0: 0:0 unentschieden getrennt. Elversbergs Felix Keidel nach dem Spiel bei DAZN.
1: Auf Schalke kann man einen Punkt auf jeden Fall gut mitnehmen. Sind jetzt nicht komplett schlecht gelaunt. War eine gute Leistung von uns. Natürlich will man dann immer noch mehr haben. Aber ja, ist okay, heute mit einem Unentschieden nach Hause zu kommen.
0: Außerdem gewann Leverkusen 2:0 gegen Leipzig. Und zum Abschluss des vierten Spieltags hat Aufsteiger Paderborn mit 3:1 Hoffenheim besiegt.

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1: Ich bin Diana Kramer. Es war ein Sonntag der Entscheidung in Berlin und Mecklenburg-Vorpommern. In beiden Bundesländern wurden neue Landesparlamente gewählt. In Mecklenburg-Vorpommern wurde laut vorläufigem Ergebnis die AfD stärkste Kraft vor der SPD von Ministerpräsidentin Manuela Schwesig. Historisch ist der Absturz der CDU. Sie fliegt aus dem Schweriner Landtag. Der Bundesvorsitzende und Kanzler äußerte sich direkt am Wahlabend.
2: Heute haben wir zwei Wahlen erlebt mit sehr unterschiedlichen Ergebnissen. Das Ergebnis in Mecklenburg-Vorpommern können wir nicht schönreden. Es ist ein Desaster. Die CDU hat gekämpft, aber es ist am Ende die CDU zerrieben worden in der Zuspitzung zwischen SPD und AfD.
1: Bundeskanzler Merz. In Berlin hat die Linke um Spitzenkandidatin Elif Ehralp mit ihrem bisher besten Ergebnis die Abgeordnetenhauswahl gewonnen. Die Linke distanzierte die CDU, die bisher den regierenden Bürgermeister stellt, deutlich. Die AfD landete in Berlin auf Platz 3 vor den Grünen und der SPD, die ebenfalls ihr bisher schlechtestes Ergebnis bei einer Abgeordnetenhauswahl einfuhr. Auch in Russland wurde an diesem Wochenende gewählt. Bei der dreitägigen Parlamentswahl ist erwartungsgemäß die Kreml-Partei Geeintes Russland zur Siegerin erklärt worden. Nach den ersten Ergebnissen kommt sie auf gut 57% der Stimmen.
3: Die Kreml- und Kriegspartei Geeintes Russland sieht sich massiv gestärkt nach der Parlamentswahl. Sie kann wohl künftig mit einer Zweidrittelmehrheit regieren, hier in der Staatsduma in Moskau. Für Kreml-Chef Putin ist das eine wichtige Grundlage zur Fortsetzung seines Krieges gegen die Ukraine. Er will einen Sieg um jeden Preis. Dagegen sprechen Kreml-Gegner von einer Wahlfarce. Sie verweisen darauf, dass die Russinnen und Russen gar keine echte Wahl gehabt hätten, weil etwa die Anti-Kriegspartei Jabloko vom Stimmzettel wieder gestrichen wurde. Aus Moskau, Ulf Mauder.
1: Und zum Fußball. In den Sonntagsspielen der Bundesliga haben sich die Aufsteiger Schalke und Elversberg 0:0 unentschieden getrennt. Außerdem gewann Leverkusen 2:0 gegen Leipzig. Zum Abschluss des vierten Spieltags hat Aufsteiger Paderborn mit 3:1 Hoffenheim besiegt.

0: Ich bin Diana Kramer. Debakel für die CDU bei den Landtagswahlen. In Mecklenburg-Vorpommern fliegt sie aus dem Parlament. In Berlin verliert sie klar gegen die Linke. Der Druck auf den angeschlagenen Kanzler und CDU-Chef Friedrich Merz dürfte damit weiter steigen.
1: Nur 13 Minuten nachdem erste Zahlen veröffentlicht wurden, tritt der CDU-Chef vor die Presse. Das Wahlergebnis in Mecklenburg-Vorpommern hat er als Desaster bezeichnet. Noch nie seit Bestehen der Bundesrepublik ist die CDU aus einem Parlament geflogen. Trotzdem, Merz hält an seinem Reformkurs fest. Er wolle Deutschland voranbringen und werde als CDU-Chef und Bundeskanzler Verantwortung übernehmen. Heute berät die Parteispitze über die Wahlergebnisse. Dann wird sich zeigen, wie stabil der Rückhalt für Merz noch ist. Aus Berlin, David Riemer.
0: Nach dem vorläufigen Ergebnis hatte Mecklenburg-Vorpommern die AfD mit gut 38% der Stimmen gewonnen. Die SPD kommt auf 35,5%. Auch Linke und Grüne ziehen in den Landtag ein. Neben der CDU ist auch das BSW an der 5%-Hürde gescheitert. In Berlin ist die Linke mit knapp 26% stärkste Kraft. Die CDU liegt mit knapp 19% deutlich dahinter. Auf dem dritten Platz landete die AfD vor den Grünen und der SPD. Das BSW verpasste auch in Berlin den Einzug, genauso wie die FDP. Rund 7 Jahre nach dem Aus für die geplante Pkw-Maut, die den Steuerzahler viel Geld gekostet hat, steht ab heute der damalige Bundesverkehrsminister Andreas Scheuer vor dem Landgericht Berlin. Die Staatsanwaltschaft wirft Scheuer vor dem Mautuntersuchungsausschuss des Bundestags gelogen zu haben.
2: Die Pkw-Maut kam nicht zustande, weil ein Gericht sie vorher kippte. Doch da hatte Scheuer die Verträge mit den Betreibern schon unterschrieben. Die Regierung musste die Verträge deshalb wieder kündigen und Schadenersatz zahlen von fast 250 Millionen Euro. Die Konzerne gaben damals an, sie hätten angeboten, mit den Verträgen noch zu warten bis nach dem Urteil. Vor dem Untersuchungsausschuss wollte sich Scheuer an ein solches Angebot aber nicht erinnern. Diese Aussage könnte ihm jetzt zum Verhängnis werden. Thomas Bleskin, Nachrichtenredaktion.
0: Zum Fußball. Zum Abschluss des 4. Bundesligaspieltags hat Aufsteiger Paderborn mit 3:1 Hoffenheim besiegt. Zuvor hatten sich die Aufsteiger Schalke und Elversberg 0:0 unentschieden getrennt und Leverkusen gewann 2:0 gegen Leipzig.

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1: Bad Nenndorf im Kurpark, Barsinghausen und Südheide melden jeweils 13 Grad. Dazu ist es verbreitet bewölkt. Im Laufe des Vormittags lockert es aber mehr und mehr auf. Dazu bleibt es meist trocken bei milden 12 bis 18 Grad. In der kommenden Nacht wird es wieder teils stärker bewölkt und trocken. Morgen zeigt sich das Wetter dann freundlich bis sonnig, mit nur wenigen Wolken und schwachem Wind. Dienstag und Mittwoch bleibt es nach frischem Start oft aufgelockert und trocken. Erst später ziehen stellenweise mehr Wolken durch. Am Donnerstag wird es vielerorts grauer und etwas kühler mit 10 bis 14 Grad.
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2: Ich bin Diana Kramer. 2 Wochen nach Sachsen-Anhalt hat die AfD auch die Landtagswahl in Mecklenburg-Vorpommern gewonnen. Sie kommt auf gut 38% der Stimmen. Auf Platz 2 folgt die SPD mit 35,5%. Daneben ziehen die Linke und die Grünen in den Schweriner Landtag ein. CDU und BSW scheitern knapp. Vor allem für die Kanzlerpartei ist das ein Debakel.
3: Jubelstimmung bei der AfD, die nach ihrem jüngsten Coup in Sachsen-Anhalt nun auch in Mecklenburg-Vorpommern zur stärksten Kraft aufgestiegen ist. Allerdings reicht es in Schwerin nicht zum Regieren, weil keine andere Partei mit den Rechten koalieren will. Ministerpräsidenten Schwesig wird nun über die Bildung einer rot-rot-grünen Koalition verhandeln. Bitter endete der Wahlabend für die einstige Volkspartei CDU. Erstmals überhaupt scheiterte sie bei einer Landtagswahl an der 5%-Hürde. Aus Schwerin, André Ballin.
2: Bitterer Wahlabend auch für die CDU in Berlin. In der Hauptstadt wird die Linke mit knapp 26% deutlich stärkste Kraft vor der CDU, die auf knapp 19% kommt. Die Linke könnte mit Spitzenkandidatin Elif Eralp erstmals die regierende Bürgermeisterin stellen und der CDU den Posten abnehmen. Dahinter folgen die AfD, Grüne und SPD. Das BSW schaffte es auch in Berlin nicht über die 5%-Hürde. Möglich ist damit in der Hauptstadt eine Dreierkoalition aus Linken, Grünen und SPD. Mit einem bundesweiten Aktionstag stemmt sich die Gewerkschaft IG Metall heute gegen weitere Einschnitte für Beschäftigte der Automobilbranche. Bei rund 280 Aktionen sollen mehr als 100.000 Menschen mobilisiert werden. Laut der Gewerkschaft sind Betriebsversammlungen in Unternehmen, aktive Mittagspausen und öffentliche Kundgebungen geplant. Zum Fußball. In der Bundesliga haben sich die Aufsteiger Schalke und Elversberg 0:0 unentschieden getrennt. Elversbergs Felix Keidel bei DAZN.
4: Auf Schalke kann man einen Punkt auf jeden Fall gut mitnehmen. Sind jetzt nicht komplett schlecht gelaunt. War eine gute Leistung von uns. Natürlich will man dann immer noch mehr haben. Aber ja, ist okay, heute mit einem Unentschieden nach Hause zu fahren.
2: Außerdem gewann Leverkusen 2:0 gegen Leipzig und Aufsteiger Paderborn besiegte Hoffenheim mit 3:1.
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1: Alles frei auf den Straßen, keine Staus oder Verkehrsbehinderungen in der Steinhuder Meerregion. Werfen wir einen Blick auf die 8 aktuellsten Blitzer rund ums Steinhuder Meer. Auf der B214 in Hambüren-Ovelgönne wird geblitzt. Auf der B6 in Nienburg steht ein Blitzer an der Weserbrücke. Dazu auf der B215 in Nienburg, 500 Meter vor der Abfahrt Nienburg-Mitte. In Hannover-Nordstadt steht ein Blitzer auf dem Engel-Bosteler Damm Ecke Paulstraße. Außerdem wird in Hannover-Wettbergen auf der Hauptstraße Ecke Peperfeld kontrolliert. In Nienburg steht außerdem ein Blitzer auf der Verdener Landstraße, 130 Meter vor dem Restaurant. Dazu wird in Uetze auf der Hauptstraße kurz nach dem Spielplatz geblitzt und in der Wedemark auf der Kaltenweider Straße in Geilhof. Alle weiteren Meldungen findet ihr wie immer auch auf der Meerradio-Website und in unserer App. Kommt gut durch.
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1: Bad Nenndorf im Kurpark, Barsinghausen und Südheide melden jeweils 13 Grad. Dazu ist es verbreitet bewölkt. Im Laufe des Vormittags lockert es aber mehr und mehr auf. Dazu bleibt es meist trocken bei milden 12 bis 18 Grad. In der kommenden Nacht wird es wieder teils stärker bewölkt und trocken. Morgen zeigt sich das Wetter dann freundlich bis sonnig, mit nur wenigen Wolken und schwachem Wind. Dienstag und Mittwoch bleibt es nach frischem Start oft aufgelockert und trocken. Erst später ziehen stellenweise mehr Wolken durch. Am Donnerstag wird es vielerorts grauer und etwas kühler mit 10 bis 14 Grad.
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2: Ich bin Diana Kramer. 2 Wochen nach Sachsen-Anhalt hat die AfD auch die Landtagswahl in Mecklenburg-Vorpommern gewonnen. Sie kommt auf gut 38% der Stimmen. Auf Platz 2 folgt die SPD mit 35,5%. Daneben ziehen die Linke und die Grünen in den Schweriner Landtag ein. CDU und BSW scheitern knapp. Vor allem für die Kanzlerpartei ist das ein Debakel.
3: Jubelstimmung bei der AfD, die nach ihrem jüngsten Coup in Sachsen-Anhalt nun auch in Mecklenburg-Vorpommern zur stärksten Kraft aufgestiegen ist. Allerdings reicht es in Schwerin nicht zum Regieren, weil keine andere Partei mit den Rechten koalieren will. Ministerpräsidenten Schwesig wird nun über die Bildung einer rot-rot-grünen Koalition verhandeln. Bitter endete der Wahlabend für die einstige Volkspartei CDU. Erstmals überhaupt scheiterte sie bei einer Landtagswahl an der 5%-Hürde. Aus Schwerin, André Ballin.
2: Bitterer Wahlabend auch für die CDU in Berlin. In der Hauptstadt wird die Linke mit knapp 26% deutlich stärkste Kraft vor der CDU, die auf knapp 19% kommt. Die Linke könnte mit Spitzenkandidatin Elif Eralp erstmals die regierende Bürgermeisterin stellen und der CDU den Posten abnehmen. Dahinter folgen die AfD, Grüne und SPD. Das BSW schaffte es auch in Berlin nicht über die 5%-Hürde. Möglich ist damit in der Hauptstadt eine Dreierkoalition aus Linken, Grünen und SPD. Mit einem bundesweiten Aktionstag stemmt sich die Gewerkschaft IG Metall heute gegen weitere Einschnitte für Beschäftigte der Automobilbranche. Bei rund 280 Aktionen sollen mehr als 100.000 Menschen mobilisiert werden. Laut der Gewerkschaft sind Betriebsversammlungen in Unternehmen, aktive Mittagspausen und öffentliche Kundgebungen geplant. Zum Fußball. In der Bundesliga haben sich die Aufsteiger Schalke und Elversberg 0:0 unentschieden getrennt. Elversbergs Felix Keidel bei DAZN.
4: Auf Schalke kann man Punkte auf jeden Fall gut mitnehmen. Sind jetzt nicht komplett schlecht gelaunt. War eine gute Leistung von uns. Natürlich will man dann immer noch mehr haben. Aber ja, ist okay, heute mit einem Unentschieden nach Hause zu kommen.
2: Außerdem gewann Leverkusen 2:0 gegen Leipzig und Aufsteiger Paderborn besiegte Hoffenheim mit 3:1.
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1: Alles frei auf den Straßen, keine Staus oder Verkehrsbehinderungen in der Steinhuder Meerregion. Werfen wir einen Blick auf die 8 aktuellsten Blitzer rund ums Steinhuder Meer. Auf der B214 in Hambüren-Ovelgönne wird geblitzt. Auf der B6 in Nienburg steht ein Blitzer an der Weserbrücke. Dazu auf der B215 in Nienburg, 500 Meter vor der Abfahrt Nienburg-Mitte. In Hannover-Nordstadt steht ein Blitzer auf dem Engelbostler Damm Ecke Paulstraße. Außerdem wird in Hannover-Wettbergen auf der Hauptstraße Ecke Peperfeld kontrolliert. In Nienburg steht außerdem ein Blitzer auf der Verdener Landstraße, 130 Meter vor dem Restaurant. Dazu wird in Uetze auf der Hauptstraße kurz nach dem Spielplatz geblitzt und in der Wedemark auf der Kaltenweider Straße in Geilhof. Alle weiteren Meldungen findet ihr wie immer auch auf der Meerradio-Website und in unserer App. Kommt gut durch.
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1: Guten Morgen aus der Meerradio-Wetterredaktion. Gümmer am Sportplatz und Schaumburg-Bekedorf melden 13 Grad, dazu ist es verbreitet bewölkt. In Celle sind es ebenfalls 13 Grad und klar. Im Laufe des Vormittags lockert es aber nach und nach auf. Später zeigt sich vielerorts ein Mix mit hellen Abschnitten bei milden 11 bis 19 Grad. In der kommenden Nacht wird es wieder trocken, morgen wird es oft aufgelockert, später teils auch länger sonnig bei milden 10 bis 18 Grad. Am Mittwoch beginnt der Tag eher grau, nachmittags wird es wieder etwas angenehmer, zum Abend sind vereinzelt Schauer möglich. Am Donnerstag setzt sich erneut trockenes Wetter durch. Am Deister und im Weserbergland bleibt es etwas kühler.
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2: Ich bin Katrin Müller. Debakel für die CDU bei den Landtagswahlen. In Mecklenburg-Vorpommern fliegt sie aus dem Parlament, in Berlin verliert sie klar gegen die Linke. Der Druck auf den angeschlagenen Kanzler und CDU-Chef Merz dürfte damit weiter steigen. Er hat noch am Abend klargestellt, dass er weitermachen will.
3: Kanzler Merz ist schwer angeschlagen. Nur 13 Minuten, nachdem erste Zahlen veröffentlicht wurden, tritt der CDU-Chef vor die Presse. Das Wahlergebnis in Mecklenburg-Vorpommern hat er als Desaster bezeichnet. Noch nie seit Bestehen der Bundesrepublik ist die CDU aus einem Parlament geflogen. Trotzdem, Merz hält an seinem Reformkurs fest. Er wolle Deutschland voranbringen und werde als CDU-Chef und Bundeskanzler Verantwortung übernehmen. Heute berät die Parteispitze über die Wahlergebnisse. Dann wird sich zeigen, wie stabil der Rückhalt für Merz noch ist. Ein Rücktritt gilt derzeit als unwahrscheinlich. Das wahrscheinlichste Szenario, Merz bleibt Kanzler, zunächst allerdings auf Bewährung. David Riemer, Nachrichtenredaktion.
2: In Berlin hat die Linke die Abgeordnetenhauswahl mit 25,7% mit großem Vorsprung vor den anderen Parteien gewonnen. Dahinter folgen die CDU mit 18,8%, die AfD mit 16,3% sowie Grüne und SPD. Das hat die Landeswahlleitung nach Auszählung aller Stimmen mitgeteilt. In Mecklenburg-Vorpommern gewinnt die AfD mit 38,2%, die SPD dahinter mit 35,5%. Zudem ziehen die Linke und die Grünen in den Landtag ein. CDU und BSW scheitern knapp. Der ukrainische Staatschef Selenskyj hat für seinen Besuch in New York in dieser Woche auch ein Treffen mit US-Präsident Trump angekündigt. Er habe dazu mit Trump telefoniert, sagte Selenskyj bei Telegram. Das Treffen ist am Rande der Generalversammlung der Vereinten Nationen in New York geplant.
4: Selenskyj will nach den jüngsten Gesprächen mit US-Unterhändlern in Kiew nun wieder direkt mit US-Präsident Trump über den Krieg in der Ukraine sprechen. Dazu will er Wege einer Deeskalation und Sicherheitsfragen in New York erörtern. Details nannte Selenskyj zwar nicht, klar ist aber, dass es ihm erneut vor allem um Patriot-Abwehrraketen für die Luftverteidigung der Ukraine gehen dürfte. Aus Moskau, Ulf Mauder.
2: Zum Fußball. Zum Abschluss des 4. Bundesligaspieltags hat Aufsteiger Paderborn mit 3:1 gegen Hoffenheim gewonnen. Zuvor hatten sich die Aufsteiger Schalke und Elversberg 0:0 unentschieden getrennt. Und Leverkusen gewann 2:0 gegen Leipzig.
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1: Hallo Auto- und Lkw-Fahrer. Ruhiger und störungsfreier Verkehr im Sendegebiet. Diese 8 Blitzer habt ihr uns zuletzt gemeldet. Auf der B214 in Hambüren-Ovelgönne und auf der B215 in Nienburg. 500 Meter vor der Abfahrt Nienburg-Mitte wird geblitzt. In Hannover-Wettbergen steht ein Blitzer auf der Hauptstraße Ecke Peperfeld. Dazu in Hannover-Nordstadt auf dem Engelbosteler Damm Ecke Paulstraße. Weiter geht es auf der Hauptstraße in Uetze kurz nach dem Spielplatz. In Neustadt-Otternhagen steht ein Blitzer auf der Waldbühne kurz nach dem Theater und in Neustadt-Bordenau auf dem Steinweg. Abschließend noch in Nienburg auf der Verdener Landstraße, 130 Meter vor dem Restaurant. Einen Überblick über alle aktuellen Blitzer findet ihr auch online auf der Meerradio-Website und in unserer App. Kommt gut durch.
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5: Na, wie schaut's? Ausgeschlafen und erholt nach dem Wochenende? Oder sagt er, oh, ist ja doch eher eine schleppende Nummer? Ich sag mal so, ne, wir kommen nicht drum herum, gemeinsam reinzustarten, aber immerhin sitzen wir alle im gleichen Boot. Das heißt, für alle eher doch eine schwierige Nummer. Ne? Wir machen das Beste draus. Ich freue mich, dass ihr dabei seid und wir reinstarten in die neue Woche. Ich bin's, René Oliver. Schönen guten Morgen. Okay.

0: Das Ganze lässt sich nämlich psychologisch erklären. Kleinere Sachen wie Lippenstift sind so ein bisschen Luxus für zwischendurch. Für schmales Geld bekommen wir da also was fürs Aussehen und fürs gute Gefühl. Es gibt aber auch noch einen evolutionären Grund. In Krisenzeiten haben wir ganz große Angst davor, keinen Partner zu finden. Da soll der Lippenstift dann helfen, das Gegenüber findet uns wieder schön und die Krise ist nur noch halb so schlimm. 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
1: Guten Morgen. Im Moment melden Letter am Leinestadion und Bückeburg 13 Grad. Dazu ist es verbreitet bewölkt. Im Laufe des Vormittags lockert es aber mehr und mehr auf. Dazu weht nur leichter, später teils spürbarer Wind. Heute Nachmittag zeigt sich dann verbreitet angenehmes Wetter, am Abend oft sogar aufgelockert. In der Steinhuder Meerregion steigen die Werte heute auf 12 bis 19 Grad. Morgen beginnt der Tag freundlich, später ziehen hier und da wieder mehr Wolken durch. Insgesamt bleibt es aber trocken bei 10 bis 18 Grad. Am Mittwoch wird der Himmel zeitweise grauer, zum Abend hin lockert es erneut auf. Am Donnerstag setzt sich wieder häufig die Sonne durch.
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3: Ich bin Katrin Müller. Debakel für die CDU bei den Landtagswahlen. In Mecklenburg-Vorpommern fliegt sie aus dem Parlament, in Berlin verliert sie klar gegen die Linke. Der Druck auf den angeschlagenen Kanzler und CDU-Chef Merz dürfte damit weiter steigen. Er hat noch am Abend klargestellt, dass er weitermachen will.
4: Kanzler Merz ist schwer angeschlagen. Nur 13 Minuten, nachdem erste Zahlen veröffentlicht wurden, tritt der CDU-Chef vor die Presse. Das Wahlergebnis in Mecklenburg-Vorpommern hat er als Desaster bezeichnet. Noch nie seit Bestehen der Bundesrepublik ist die CDU aus einem Parlament geflogen. Trotzdem, Merz hält an seinem Reformkurs fest. Er wolle Deutschland voranbringen und werde als CDU-Chef und Bundeskanzler Verantwortung übernehmen. Heute berät die Parteispitze über die Wahlergebnisse. Dann wird sich zeigen, wie stabil der Rückhalt für Merz noch ist. Ein Rücktritt gilt derzeit als unwahrscheinlich. Das wahrscheinlichste Szenario: Merz bleibt Kanzler, zunächst allerdings auf Bewährung. David Riemer, Nachrichtenredaktion.
3: In Berlin hat die Linke die Abgeordnetenhauswahl mit 25,7% mit großem Vorsprung vor den anderen Parteien gewonnen. Dahinter folgen die CDU mit 18,8%, die AfD mit 16,3% sowie Grüne und SPD. Das hat die Landeswahlleitung nach Auszählung aller Stimmen mitgeteilt. In Mecklenburg-Vorpommern gewinnt die AfD mit 38,2%, die SPD dahinter mit 35,5%. Zudem ziehen die Linke und die Grünen in den Landtag ein. CDU und BSW scheitern knapp. Der ukrainische Staatschef Selenskyj hat für seinen Besuch in New York in dieser Woche auch ein Treffen mit US-Präsident Trump angekündigt. Er habe dazu mit Trump telefoniert, sagte Selenskyj bei Telegram. Das Treffen ist am Rande der Generalversammlung der Vereinten Nationen in New York geplant.
5: Selenskyj will nach den jüngsten Gesprächen mit US-Unterhändlern in Kiew nun wieder direkt mit US-Präsident Trump über den Krieg in der Ukraine sprechen. Dazu will er Wege einer Deeskalation und Sicherheitsfragen in New York erörtern. Details nannte Selenskyj zwar nicht, klar ist aber, dass es ihm erneut vor allem um Patriot-Abwehrraketen für die Luftverteidigung der Ukraine gehen dürfte. Aus Moskau, Ulf Mauder.
3: Zum Fußball. Zum Abschluss des vierten Bundesligaspieltags hat Aufsteiger Paderborn mit 3:1 gegen Hoffenheim gewonnen. Zuvor hatten sich die Aufsteiger Schalke und Elversberg 0:0 unentschieden getrennt. Und Leverkusen gewann 2:0 gegen Leipzig.
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1: Aktuell auf den Straßen. In Hannover kommt es heute wegen einer Demonstration zu mehrfach kurzfristigen Sperrungen. Wenn ihr euch auskennt, umfahrt das Gebiet weiträumig. Detaillierte Infos dazu findet ihr auf unserer Webseite. Frisch gemeldet, das sind die 8 aktuellsten Blitzer in der Region. Auf der B214 in Hambüren-Ovelgönne und auf der B215 in Nienburg, 500 Meter vor der Abfahrt Nienburg-Mitte, wird geblitzt. Dazu auf der B83 in Hessisch-Oldendorf-Welsede, 600 Meter vor der Abfahrt Welsede. In Hannover-Nordstadt steht ein Blitzer auf dem Engel-Bosteler Damm, Ecke Paulstraße. Außerdem wird in Nienburg auf der Verdener Landstraße kontrolliert, 130 Meter vor dem Restaurant. Weiter geht es in Neustadt-Otternhagen an der Waldbühne, kurz nach dem Theater, und in Uetze auf der Hauptstraße, kurz nach dem Spielplatz. Und in der Wedemark in Geilhof auf der Kaltenweider Straße. Weitere Blitzer in der Region stehen natürlich auch auf der Meerradio-Website und in unserer App. Gute Fahrt!
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0: gefühlt jede Woche wird irgendwo eine alte Fliegerbombe gefunden. Der Kampfmittelbeseitigungsdienst hat mächtig zu tun. Ihr hört es bei uns im Programm auch hin und wieder. Im Schnitt 1250 Einsätze im Jahr. Ja, und für einen kleinen Teil davon sorgen ausgerechnet Hobbysonnengänger, die bei ihrer Schatzsuche auf ziemlich gefährliche Funde stoßen.
1: Was wir häufig haben, sind Funde von Magnetanglern oder von Sondengängern. Hier ist eine Spezialität mit dabei. Das Magnetfischen oder Magnetangeln ist nicht per se erlaubt. Genauso das Umherlaufen mit einer Sonde und das Aufgraben von irgendwelchen Fundstellen in Wald und Flur, auch das bedarf der Erlaubnis. Wissen viele nicht, ist aber so. Es gibt eine Möglichkeit, sich zum Sondengänger zu zertifizieren. Das einfach Umherlaufen mit einer Sonde am Arm ist eine erlaubnispflichtige Geschichte und nicht einfach überall erlaubt.
0: Das berichtet Markus Rausch, der Leiter des operativen Außendienstes. War mir ehrlich gesagt auch nicht klar, dass das so ein Problem ist.
1: Kann zum Problem werden. Also wir haben solche Einsätze recht häufig. Das ist zum Teil durch Unwissenheit der Leute, weil man sich nicht entsprechend informiert hat oder auch darüber hinaus. Also es gibt auch Leute, die das wirklich mit einer gewissen kriminellen Energie im Hintergrund machen und die Leute werden schon zum Problem. Also gerade wenn man sich am Ende solcher Kampfmittel auch aneignet, kommt man ganz schnell in Konflikt mit Sprengstoffgesetz, Kriegswaffenkontrollgesetz und so weiter und so weiter. Das sind strafbare Handlungen. Und da gibt es und gab es auch schon in der Vergangenheit richtig Schwierigkeiten, richtig Probleme bei dem einen oder anderen.
0: Ja, kurz erklärt, die werfen den starken Magneten ins Wasser, ziehen raus, was hängen bleibt. Fahrräder, Krempel, manchmal sogar Munition. Auf Insta sieht man die Videos ja ständig.
1: Das Landesamt für Denkmalschutz sagt, dass die Suche mit einem Magneten eine Form der technischen Aufsuche ist. Und das bedarf der Erlaubnis. Also wie gesagt, irgendwo hingehen und einfach einen Magneten ins Wasser reinwerfen, ist nicht. Abgesehen davon, dass so ein Gewässer auch einen Besitzer hat. Dass man dort Kampfmittel aus einem Bach oder See oder wie auch immer zieht, ist nicht unwahrscheinlich. Es gab oftmals Situationen, wo man sich in der frühen Zeit solcher Kampfmittel über so ein Brückengeländer einfach mal so entledigt hat, aus den Augen, aus dem Sinn. Und dann schnell mal eben auf die Art und Weise wiedergefunden wird. Und das kann eben entsprechend auch gefährlich werden.
0: Also da ist wirklich Vorsicht geboten. Wieder was gelernt. Ne? Heißt aber nicht, dass Magnetfischen oder Sondieren grundsätzlich verboten ist. Wichtig ist nur, erst die Erlaubnis einholen, damit man dann auf der sicheren Seite ist. Ne? Wir wissen ja alle, Dummheit schützt nämlich vor Strafe nicht.

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1: Guten Morgen aus der Meerradio Wetterredaktion. Hagenburg im Findlingsgarten meldet 13 Grad, dazu ist es bewölkt. Ahlden und Wietzendorf melden jeweils 12 Grad, dort ist es meist klar. Im Laufe des Vormittags wird es freundlicher, später zeigt sich vielerorts ein Mix aus Sonne und Wolken bei leichtem bis spürbarem Wind. Dabei bleibt es heute eher frisch, mit den höchsten Werten meist zwischen 12 und 19 Grad. In der Nacht wird es trockener. Morgen geht es nach frischem Start oft sonnig weiter. Am Mittwoch ziehen zunächst noch viele Wolken durch. Am Nachmittag wird es wieder aufgelockerter. Zum Abend sind vereinzelt Schauer möglich. Am Donnerstag setzt sich dann erneut meist sonniges und trockenes Wetter durch, mit meist 10 bis 16 Grad.
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2: Ich bin Katrin Müller. Super-GAU für die CDU bei den Landtagswahlen. In Mecklenburg-Vorpommern fliegt sie erstmals aus einem Landesparlament. In Berlin verliert sie klar gegen die Linke. Der Druck auf Kanzler und CDU-Chef Merz steigt damit weiter. Trotzdem will er im Amt bleiben, wie Merz am Abend sagte.
3: Was jetzt zu tun ist, erfordert Rückgrat, Standhaftigkeit und Geduld. Ich werde das aufbringen, als Parteivorsitzender der CDU und vor allem als Bundeskanzler unseres Landes.
2: In Berlin hat die Linke die Abgeordnetenhauswahl mit 25,7% der Stimmen klar gewonnen. Dahinter folgen die CDU mit 18,8% und die AfD mit 16,3% sowie Grüne und SPD. Das hat die Landeswahlleitung nach Auszählung aller Stimmen mitgeteilt. In Mecklenburg-Vorpommern gewinnt die AfD mit 38,2%, die SPD dahinter mit 35,5%. Auch Linke und Grüne ziehen in den Landtag ein. CDU und BSW scheitern knapp. Die deutsche Autoindustrie steckt in der Krise. Ganze Fabriken mit tausenden Jobs stehen vor einer ungewissen Zukunft und Errungenschaften wie die 35-Stunden-Woche werden zunehmend in Frage gestellt. Dagegen ruft die IG Metall heute bundesweit zu Protesten auf. Aktionen sind an mehr als 200 Orten geplant. In Russland ist die Kreml-Partei Geeintes Russland erwartungsgemäß zur Siegerin der Parlamentswahl erklärt worden. Nach den ersten Ergebnissen kommt sie auf gut 57% der Stimmen.
4: Die Kreml- und Kriegspartei Geeintes Russland sieht sich massiv gestärkt nach der Parlamentswahl. Sie kann wohl künftig mit einer Zweidrittelmehrheit regieren, hier in der Staatsduma in Moskau. Für Kreml-Chef Putin ist das eine wichtige Grundlage zur Fortsetzung seines Krieges gegen die Ukraine. Er will einen Sieg um jeden Preis. Dagegen sprechen Kreml-Gegner von einer Wahlfarce. Sie verweisen darauf, dass die Russinnen und Russen gar keine echte Wahl gehabt hätten, weil etwa die Anti-Kriegspartei Jabloko vom Stimmzettel wieder gestrichen wurde. Aus Moskau, Ulf Mauder.
2: Zum Fußball. Zum Abschluss des 4. Bundesligaspieltags hat Aufsteiger Paderborn mit 3:1 Hoffenheim besiegt. Zuvor hatten sich die Aufsteiger Schalke und Elversberg 0:0 unentschieden getrennt. Und Leverkusen gewann 2:0 gegen Leipzig.
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1: Blick auf die Straßen rund ums Steinhuder Meer. In Hannover kommt es heute wegen einer Demonstration zu Behinderungen. Details dazu findet ihr auf unserer Webseite. Werfen wir einen Blick auf die 8 aktuellsten Blitzer rund ums Steinhuder Meer. Auf der B214 in Hambüren-Ovelgönne wird geblitzt. Dazu auf der B215 in Nienburg, 500 Meter vor der Abfahrt Nienburg-Mitte. Auf der B83 steht ein Blitzer in Hessisch-Oldendorf-Welsede, 600 Meter vor der Abfahrt Welsede. In Hannover-Wettbergen wird auf der Hauptstraße kontrolliert, Ecke Peperfeld. Weiter geht es in Neustadt-Otternhagen auf der An der Waldbühne, kurz nach dem Theater, und in Neustadt-Bordenau auf dem Steinweg. Außerdem steht ein Blitzer in Nienburg auf der Verdener Landstraße, 130 Meter vor dem Restaurant. Und in Uetze wird auf der Hauptstraße kurz nach dem Spielplatz geblitzt. Alle weiteren Meldungen findet ihr wie immer auch auf der Meerradio-Website und in unserer App. Kommt gut durch!
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5: Schwimmen können ist lebenswichtig und trotzdem kann mehr als die Hälfte der Kinder nach der Grundschule noch nicht sicher schwimmen. Umso schöner. Die IGS Rodenberg wurde jetzt für ihren besonderen Einsatz beim Schwimmunterricht von der DLRG ausgezeichnet. Den Sonderpreis gab es jetzt am Wochenende bei der Preisverleihung in Bad Nenndorf. An dieser Stelle gratulieren wir ganz, ganz herzlich. 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

0: sind Sie dran, die jungen Leute in Basinghausen. Hier ist mehr Radio zum Start in die neue Woche. Montag, Hallöchen. Ja, ab heute wird das neue Jugendparlament gewählt. Wer zwischen 12 und 21 ist, kann mitentscheiden, wer künftig ihre Interessen im Rathaus vertritt. Unser Kollege Tom Schneider. Erzähl mal, was ist da los?
1: Insgesamt 15 junge Leute kandidieren für das neue Jugendparlament. Wahlberechtigt sind rund 3200 Jugendliche und junge Erwachsene zwischen 12 und 21 Jahren in Basinghausen. Gewählt wird komplett online. Die Wahlberechtigten haben dafür Post von der Stadt mit einem QR-Code bekommen. Das Jugendparlament soll künftig eine feste Stimme für junge Menschen in Basinghausen sein. Die Mitglieder können eigene Themen und Ideen einbringen, mit Politik und Verwaltung diskutieren und bei Entscheidungen in der Stadt mitmischen. Entstanden ist das Ganze übrigens auf Initiative junger Leute selbst, die sich längere Zeit für so ein Parlament eingesetzt haben. Wer wissen will, wer zur Wahl steht, die 15 Kandidatinnen und Kandidaten stellen sich mit kurzen Porträts auf der Homepage der Stadt vor.
0: Zeit zum Abstimmen ist noch bis Sonntag, 27. September, also jetzt der kommende, die erste Wahlperiode des neuen Jugendparlaments.

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1: Das ist der Montag. Wir starten mit euch in die neue Woche. Gut gelaunt und wach. Klimaschutz und Ehrenamt, ganz klar, sind zwei richtig wichtige Themen, aber wie bringt man die eigentlich zusammen? Langhagen hat's beim Klimastarktag einfach mal ausprobiert. Wir waren dabei mit Organisatorin Corinna Meyer. Was war da eigentlich genau los?
2: Wir sind stolz, dass wir zum 5. Mal den Klimastarktag ins Leben gerufen haben mit jetzt über 30 Ausstellern zum Thema Klimaschutz, Umweltschutz, Nachhaltigkeit, wobei das Nachhaltigkeit ja auch beim sozialen Miteinander anfängt. Und wir haben ganz viele Schulen mobilisiert, jede unserer weiterführenden Schulen. Wir haben 3 EGS in Langhagen und ein Gymnasium hat einen eigenen Stand. Wir haben da eine sehr enge Kooperation. Wir haben das Umweltzentrum, die Klimaschutzagentur. Wir haben die Umweltbildung mit kleinen Versuchen zum Experimentieren. Wir haben das Haus der Jugend. Wir haben das Stadtmobil.
1: Ja, mit dabei waren ganz unterschiedliche Vereine und Einrichtungen, auch welche, die mit Klimaschutz erstmal gar nicht so viel zu tun haben. Es ging eben auch darum zu zeigen, wie vielfältig Ehrenamt in Langhagen ist und das mit einem klaren Ziel.
2: Unser Ziel ist ein Bewusstsein für die Umwelt, fürs Klima, fürs soziale Miteinander zu schaffen. Im Kleinen anzufangen und zu sagen, ich kann auch was tun. Es muss nicht von der Regierung aufgesetzt werden, sondern indem ich vielleicht einfach meinen Müll ordnungsgemäß entsorge, ihn trenne, vielleicht eine Upcycling-Aktion mache mit dem alten T-Shirt, da werden beim Haus der Jugend Taschen gemacht. Unser Ziel ist, im netten Miteinander ein Gefühl dafür zu entwickeln, wie wichtig das ist, dass jeder eine Kleinigkeit machen kann.
1: Klimaschutz fängt am Ende bei uns allen an, besonders die Jüngeren, ne? Die sollen mitgenommen werden. Bürgermeister Mirko Heuer, wie erreicht man denn die Schüler am besten?
3: Da ist der Schlüssel, glaube ich, dass die Schulen hier alle vertreten sind mit eigenen Ständen und zeigen, was sie im Unterricht tatsächlich schon erarbeitet haben. Und das von Schülerinnen und Schülern an Schülerinnen und Schüler weiterzugeben, das ist natürlich eine ganz andere Ebene, als wenn wir Erwachsenen versuchen, irgendwas weiter zu transportieren.
1: Ja, und auch generell ist das Thema Nachhaltigkeit an Schulen in Langhagen wahnsinnig wichtig.
3: Wir haben über unsere Klima- und Umweltschutzleitstelle ein tolles Projekt auf den Weg gebracht, Energiesparen an Schulen. Da sind fast alle Schulen mit dabei und haben Projekte erarbeitet, um tatsächlich sich mal in ihrer eigenen Umwelt an den Schulen umzugucken. Und daraus sind ganz viele tolle Dinge entstanden. Die können natürlich auch Preise gewinnen dabei. Das ist sicherlich auch so ein bisschen der Anreiz dabei. Aber das, was wir heute hier sehen an unserem Klimastarktag, ist genau das Ergebnis aus diesem tollen Projekt.
1: Der Klimastarktag bringt also Klimaschutz, Ehrenamt und die Schulen zusammen. Und wie so oft gilt, wenn alle mitmachen, kommt am Ende einfach mehr bei rum.

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1: Hallo, in Niedernstöcken am Sportplatz und am Flughafen Hannover messen wir momentan 13 Grad, dazu ist es leicht bewölkt. In Warpe sind es ebenfalls 13 Grad bei bewölktem Himmel. Im Laufe des Vormittags lockert es mehr und mehr auf, später zeigt sich verbreitet aufgelockertes Wetter bei leichtem bis spürbarem Wind. Am Nachmittag bleibt es meist trocken und mild. In der Nacht wird es trocken, dazu sinken die Werte auf rund 10 bis 12 Grad. Morgen geht es nach frischem Start oft sonnig weiter. Am Nachmittag werden 16 bis 18 Grad erreicht. Am Mittwoch ziehen zunächst mehr Wolken durch. Später sind wieder aufgelockerte Abschnitte dabei. Zum Abend kann es vereinzelt nass werden. Am Donnerstag setzt sich dann wieder trockenes Wetter durch.
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2: Ich bin Katrin Müller. Super-GAU für die CDU bei den Landtagswahlen. In Mecklenburg-Vorpommern fliegt sie erstmals aus einem Landesparlament. In Berlin verliert sie klar gegen die Linke. Der Druck auf Kanzler und CDU-Chef Merz steigt damit weiter. Trotzdem will er im Amt bleiben, wie Merz am Abend sagte.
3: Was jetzt zu tun ist, erfordert Rückgrat, Standhaftigkeit und Geduld. Ich werde das aufbringen, als Parteivorsitzender der CDU und vor allem als Bundeskanzler unseres Landes.
2: In Berlin hat die Linke die Abgeordnetenhauswahl mit 25,7% der Stimmen klar gewonnen. Dahinter folgen die CDU mit 18,8% und die AfD mit 16,3% sowie Grüne und SPD. Das hat die Landeswahlleitung nach Auszählung aller Stimmen mitgeteilt. In Mecklenburg-Vorpommern gewinnt die AfD mit 38,2%, die SPD dahinter mit 35,5%. Auch Linke und Grüne ziehen in den Landtag ein. CDU und BSW scheitern knapp. Die deutsche Autoindustrie steckt in der Krise. Ganze Fabriken mit tausenden Jobs stehen vor einer ungewissen Zukunft und Errungenschaften wie die 35-Stunden-Woche werden zunehmend in Frage gestellt. Dagegen ruft die IG Metall heute bundesweit zu Protesten auf. Aktionen sind an mehr als 200 Orten geplant. In Russland ist die Kreml-Partei Geeintes Russland erwartungsgemäß zur Siegerin der Parlamentswahl erklärt worden. Nach den ersten Ergebnissen kommt sie auf gut 57% der Stimmen.
4: Die Kreml- und Kriegspartei Geeintes Russland sieht sich massiv gestärkt nach der Parlamentswahl. Sie kann wohl künftig mit einer Zweidrittelmehrheit regieren, hier in der Staatsduma in Moskau. Für Kreml-Chef Putin ist das eine wichtige Grundlage zur Fortsetzung seines Krieges gegen die Ukraine. Er will einen Sieg um jeden Preis. Dagegen sprechen Kreml-Gegner von einer Wahlfarce. Sie verweisen darauf, dass die Russinnen und Russen gar keine echte Wahl gehabt hätten, weil etwa die Anti-Kriegspartei Jabloko vom Stimmzettel wieder gestrichen wurde. Aus Moskau, Ulf Mauder.
2: Zum Fußball. Zum Abschluss des vierten Bundesligaspieltags hat Aufsteiger Paderborn mit 3:1 Hoffenheim besiegt. Zuvor hatten sich die Aufsteiger Schalke und Elversberg 0:0 unentschieden getrennt. Und Leverkusen gewann 2:0 gegen Leipzig.
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1: Hallo unterwegs. Aktuell liegen uns keine Verkehrsstörungen rund ums Steinhuder Meer vor. Hier kommen die 8 aktuellsten Blitzer für die Steinhuder Meerregion. Auf der B214 in Hambüren-Ovelgönne wird geblitzt. Dazu auf der B215 in Nienburg, 500 Meter vor der Abfahrt Nienburg-Mitte. In Hambüren-Ovelgönne steht außerdem ein Blitzer auf der Oldauer Straße, Ecke am Sportplatz. In Neustadt-Otternhagen wird auf der An der Waldbühne kurz nach dem Theater kontrolliert. Und in Neustadt-Bordenau auf dem Steinweg. Dazu in Nienburg auf der Verdener Landstraße, 130 Meter vor dem Restaurant. Auch in Uetze auf der Hauptstraße, kurz nach dem Spielplatz. Und in der Wedemark auf der Kaltenweider Straße in Geilhof. Weitere aktuelle Blitzer in der Region gibt es auch jederzeit online und in unserer Meerradio-App. Gute Fahrt!
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0: Na, die einen finden sie sinnvoll, die anderen sind einfach nur genervt. Hier ist mehr Radio Montag. Hallöchen, die Kölner Teller auf den Brönweg in Wennigsen. Ja, die sorgen weiter für Diskussion. Jetzt bringt eine Petition wieder Bewegung in die Sache. Kollege Tom Schneider.
1: Die kleinen Metallscheiben sollen Autofahrer in der Tempo-30-Zone ausbremsen. Laut Gemeinde waren bei Messungen rund die Hälfte zu schnell unterwegs. Das Problem? Einige umfahren die Teller inzwischen über den Gehweg. Gleichzeitig gibt's heftige Kritik an der Maßnahme und eine Petition dagegen. Bürgermeister Ingo Klokemann verteidigt die Verkehrsberuhigung grundsätzlich, kann sich aber auch einen Kompromiss vorstellen. Nach der Kommunalwahl soll deshalb politisch noch einmal über die Teller gesprochen werden.
0: Ja, einfach abbauen übrigens geht nicht. Dafür braucht es nämlich wieder eine politische Entscheidung. Heißt, die Kölner Teller bleiben erstmal, die Diskussion aber auch.

0: spannender Tag heute. Hier ist mehr Radio. Montag, der Abgasfreitag. Also einfach mal schauen, wo kann ich im Alltag auf Öl, Gas und Kohle verzichten? Gerade bei der Mobilität geht da ja einiges. Elke Galvin von GoE. Was können wir denn ganz konkret tun?
1: Die Idee kommt von einem Kanadier, der sich in den 80er Jahren über den Abgasgestank in seiner Stadt geärgert hat. Und er hat dann dazu aufgerufen, 24 Stunden lang keine Abgase zu produzieren. In Städten wie Paris oder London zeigen Messungen in den Umweltzonen dort deutlich niedrigere Feinstaubwerte. In Paris zum Beispiel gab es sogar tausende Asthmaanfälle weniger. Es ist also durchaus sinnvoll, auch an den anderen 364 Tagen im Jahr abgasfrei unterwegs zu sein.
0: Ja, ist denn ein E-Auto wirklich so viel besser fürs Klima?
1: Ja, und zwar interessanterweise in den meisten Fällen mehr als erwartet. Eine aktuelle Studie in der Fachzeitschrift Science kommt zum Ergebnis, dass sich fürs Klima der Wechsel bei über 90% aller Fälle rentiert, auch wenn das bisherige Verbrennerauto noch relativ neu ist. Frühere Studien haben nämlich oft die laufenden Emissionen des Verbrenners vergessen. Wer mehr als 7000 Kilometer im Jahr fährt und auf E-Mobilität umsteigt, der spart ab dem ersten Kilometer CO2 ein.
0: Ja, und wer aktuell elektrisch fährt, kann natürlich gerade bei den Spritpreisen ordentlich sparen. Besonders praktisch wird's mit Solarstrom vom eigenen Dach. Da klappt's ziemlich gut. Trotzdem, ein paar Dinge sollten wir beachten.
1: Natürlich gerade mit einer eigenen PV-Anlage am Dach besonders gut. Was viele nämlich nicht wissen, steckt man das Auto einfach so mit einem Ladeziegel an. Dann wird trotzdem Strom aus dem Netz gezogen. Also auf eine smarte Wallbox achten. Ohne Solarmodule auf dem Dach kann man dann zum Beispiel flexible Stromtarife nutzen, wenn mittags besonders viel Solarstrom im Netz ist.
0: Ja, mit der Kombination wird also fürs durch die Gegend fahren nirgendwo irgendwas verbrannt.
2: Wenn die Sonne wieder aufgeht, sich die Wolken

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1: Moin, Rehburg-Lockum beim Klosterwald. Ronnenberg und Pattensen melden jeweils 13 Grad. Dazu ist es verbreitet leicht bewölkt. Im Laufe des Vormittags lockert es nach und nach auf. Am Nachmittag gibt es dann vielerorts aufgelockerte Abschnitte bei milden 12 bis 19 Grad. Am Abend bleibt es meist trocken, die Nacht verläuft frisch. Morgen geht es nach kühlem Start oft freundlich weiter. Später ziehen auch mal mehr Wolken durch. Am Mittwoch zeigt sich der Tag zunächst noch überwiegend dicht bewölkt. Nachmittags sind aber wieder heitere Abschnitte drin. Zum Abend hin steigt die Schauerneigung leicht. Am Donnerstag setzt sich erneut angenehmeres Wetter durch, im flacheren Land mit 10 bis 16 Grad.
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2: Ich bin Katrin Müller. Nach den Wahlen in Berlin und Mecklenburg-Vorpommern sind alle Stimmen ausgezählt. In Berlin hat die Linke die Abgeordnetenhauswahl mit 25,7% klar gewonnen. Dahinter folgen die CDU mit 18,8%, AfD, Grüne und SPD. In Mecklenburg-Vorpommern gewinnt die AfD mit 38,2%. Die SPD dahinter mit 35,5%. Auch Linke und Grüne ziehen in den Landtag ein. CDU und BSW scheitern knapp. Für die CDU sind die Ergebnisse ein Desaster. Kanzler und CDU-Chef Friedrich Merz will aber trotzdem im Amt bleiben.
3: Das Wahlergebnis in Mecklenburg-Vorpommern hat er als Desaster bezeichnet. Noch nie seit Bestehen der Bundesrepublik ist die CDU aus einem Parlament geflogen. Trotzdem, Merz hält an seinem Reformkurs fest. Er wolle Deutschland voranbringen und werde als CDU-Chef und Bundeskanzler Verantwortung übernehmen. Heute berät die Parteispitze über die Wahlergebnisse. Dann wird sich zeigen, wie stabil der Rückhalt für Merz noch ist. Ein Rücktritt gilt derzeit als unwahrscheinlich. Das wahrscheinlichste Szenario, Merz bleibt Kanzler, zunächst allerdings auf Bewährung. David Riemer, Nachrichtenredaktion.
2: Der ukrainische Staatschef Selenskyj hat für seinen Besuch in New York in dieser Woche auch ein Treffen mit US-Präsident Trump angekündigt. Er habe dazu mit Trump telefoniert, teilte Selenskyj bei Telegram mit. Das Treffen ist am Rande der UN-Generalversammlung in New York geplant. Zum Fußball. Der neue Bundestrainer Jürgen Klopp empfängt heute den ersten Teil seines XXL-Kaders. Bis zum Mittag sollen alle Spieler in Herzogenaurach eintreffen. Dort bereitet sich das DFB-Team auf das erste Klopp-Länderspiel am Donnerstag gegen die Niederlande vor.
4: Es gibt einiges zu tun für den Neuen. Klopp muss nicht nur jede Menge Spieler kennenlernen, sondern ihnen auch seine Spielweise und Taktik erklären. Nach nur wenigen Trainingseinheiten geht es Mittwoch dann schon weiter nach Amsterdam zum Auftakt in der Nations League. Klopp hat ja für seine ersten 4 Spiele fast 2 komplett unterschiedliche Kader nominiert. Heute trifft er unter anderem auf seinen neuen Stammtorhüter Marc-André Ter Stegen, Kapitän Joshua Kimmich und gleich 6 Neulinge. Thomas Bremser, Nachrichtenredaktion.
2: Und in der Bundesliga hat Paderborn mit 3:1 Hoffenheim besiegt. Schalke und Elversberg trennten sich 0:0 unentschieden. Und Leverkusen gewann 2:0 gegen Leipzig.
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1: In Hannover kommt es wegen einer Demonstration zu mehrfach kurzfristigen Sperrungen. Details dazu findet ihr auf unserer Webseite. Hier kommen die 8 aktuellsten Blitzer für die Steinhuder Meerregion. Auf der B214 in Hambüren-Ovelgönne und auf der B215 in Nienburg. 500 Meter vor der Abfahrt Nienburg-Mitte wird aktuell geblitzt. Dazu in Hambüren-Ovelgönne auf der Oldauer Straße Ecke am Sportplatz und in Hannover-Seelhorst am Schafbrinke. Weiter geht es in Neustadt-Bordenau auf dem Steinweg und in Neustadt-Otternhagen an der Waldbühne, kurz nach dem Theater. Außerdem steht ein Blitzer in Nienburg auf der Verdener Landstraße, 130 Meter vor dem Restaurant. Und in der Wedemark auf der Kaltenweider Straße in Geilhof. Weitere aktuelle Blitzer in der Region gibt es auch jederzeit online und in unserer Meerradio-App. Gute Fahrt!
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5: Na, sie sind super praktisch, bis die Dinger wieder kreuz und quer im Weg liegen. Und ihr wisst natürlich bestimmt direkt, was ich meine. Richtig, E-Scooter. Hannover will deshalb feste Stellplätze schaffen und die Zahl der Leihroller deutlich reduzieren. Finde ich tatsächlich richtig gut. Roller gerne, aber ja, bitte nicht mitten auf dem Gehweg.

0: Einen gut gelaunten Start wünsche ich euch. Ab geht's in die neue Woche. Hier ist mehr Radio Montag. Und meine Damen und Herren, wer in Frielingen ja nachts doch unterwegs ist oder zumindest an der Straße parkt, sollte jetzt diese Woche mal ganz genau auf die Schilder schauen. Für Südlink rollen wieder riesige Kabeltrommeln durch den Ort. Und die brauchen mächtig Platz. Kollege Tom Schneider.
1: Von heute bis Sonntag werden weitere Hochleistungsstromkabel zum Abspulplatz am Fahrlingsweg gebracht. Die Schwerlasttransporte fahren immer nachts zwischen 22 und 6 Uhr durch den Fahrlingsweg, die Bürgermeister-Wehrmann-Straße und den Mühlenweg. In dieser Zeit gelten auf beiden Straßenseiten mobile Haltverbote, tagsüber könnt ihr aber ganz normal parken. Damit die riesigen Fahrzeuge durchkommen, werden im Fahrlingsweg sogar vorübergehend Pflanzkübel entfernt. Gehwege und Pflasterflächen werden an besonders empfindlichen Stellen mit Platten geschützt. Außerdem begleitet die Polizei die Transporte.
0: Also wichtig für alle Anwohner, die Halteverbote gelten nur nachts zwischen 22 und 6 Uhr morgens. Tagsüber bleiben die Parkplätze ganz normal nutzbar.

0: Schule in Wunsdorf. Sie braucht mehr Platz und ein Anbau reicht dafür wohl nicht mehr aus. Hier ist mehr Radio Montag. Die Region denkt deshalb inzwischen über einen kompletten Neubau nach. Entschieden ist aber noch nichts. Bildungsdezernentin Isabel Giffhorn sagt, der Bedarf hat sich einfach verändert.
1: Weil wir davon ausgegangen sind, dass sich die Bedarfe verändert haben. Und das hat sich jetzt auch bestätigt. Das heißt, wir sind ursprünglich bei dem Anbau von 18 allgemeinen AUR ausgegangen und haben jetzt aber einen Bedarf an 25. Das heißt, die Aufgabe, die Bauaufgabe hat sich wesentlich verändert.
0: Wie genau der Neubau aussehen könnte, wird jetzt mit der Schule geplant. Klar ist aber, es geht nicht nur um mehr Klassenräume. Die Kinder brauchen auch passende Therapie- und Rückzugsräume.
1: Wir müssen das Thema Barrierefreiheit und überhaupt, wie gehe ich mit Kindern mit besonderen Bedürfnissen ein, ist ein großes Thema. Dann sind die Klassenräume speziell für die Kinder ausgerichtet. Wir haben pro Klasse nur 7 Kinder und nicht 25 Kinder, aber dafür halt viel höheren Ausdifferenzierungsbedarf, damit die Kinder individuell gefördert werden können.
0: Ja, ein Zeitplan und die Kostenaufstellung, ja, die gibt's auch noch nicht. Die Planung, wirklich, die steht ganz, ganz am Anfang und ganz wichtig, der Neubau ist bisher nur ein Vorschlag der Verwaltung. Die Politik muss dem Ganzen noch zustimmen.
1: Die Variantenuntersuchung hat gesagt, dass es vor vielen Punkten glücklich ist, einen Neubau weiter zu verfolgen und jetzt nicht nur einen Anbau. Steht fest, kann ich erst sagen, wenn ich einen politischen Beschluss dazu habe. Das wäre jetzt der Vorschlag, den wir als Verwaltung tatsächlich unterbreiten der Politik. Und dann muss die Politik sagen, ob sie das so mitträgt oder nicht.
0: Ja, bis da wirklich gebaut wird, dauert es also noch. Klar ist bisher nur, für die Paul-Mohr-Schule soll eine größere Lösung her, die langfristig

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1: Guten Morgen. Lindhorst am Freibad und Wennigsen melden 14 Grad. In Winsen an der Aller sind es 13. Dazu ist es verbreitet bewölkt. Im Laufe des Tages werden die Wolken weniger. Dazu bleibt es meist trocken bei leichtem bis zeitweise spürbarem Wind. Die mildesten Werte liegen heute Nachmittag vielerorts bei 16 bis 19 Grad. In der Nacht bleibt es meist trocken. Morgen startet der Tag mit 10 bis 14 Grad an den meisten Orten. Später zeigt sich nach Frühnebel oder letzten Wolkenfeldern häufig die Sonne. Am Mittwoch ist es zunächst noch eher trüb, später aufgelockert. Zum Abend sind vereinzelt Schauer möglich. Am Donnerstag setzt sich wieder freundlicheres Wetter durch.
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2: Ich bin Katrin Müller. Nach den Wahlen in Berlin und Mecklenburg-Vorpommern sind alle Stimmen ausgezählt. In Berlin hat die Linke die Abgeordnetenhauswahl mit 25,7% klar gewonnen. Dahinter folgen die CDU mit 18,8%, AfD, Grüne und SPD. In Mecklenburg-Vorpommern gewinnt die AfD mit 38,2%. Die SPD dahinter mit 35,5%. Auch Linke und Grüne ziehen in den Landtag ein. CDU und BSW scheitern knapp. Für die CDU sind die Ergebnisse ein Desaster. Kanzler und CDU-Chef Friedrich Merz will aber trotzdem im Amt bleiben.
3: Das Wahlergebnis in Mecklenburg-Vorpommern hat er als Desaster bezeichnet. Noch nie seit Bestehen der Bundesrepublik ist die CDU aus einem Parlament geflogen. Trotzdem, Merz hält an seinem Reformkurs fest. Er wolle Deutschland voranbringen und werde als CDU-Chef und Bundeskanzler Verantwortung übernehmen. Heute berät die Parteispitze über die Wahlergebnisse. Dann wird sich zeigen, wie stabil der Rückhalt für Merz noch ist. Ein Rücktritt gilt derzeit als unwahrscheinlich. Das wahrscheinlichste Szenario, Merz bleibt Kanzler, zunächst allerdings auf Bewährung. David Riemer, Nachrichtenredaktion.
2: Der ukrainische Staatschef Selenskyj hat für seinen Besuch in New York in dieser Woche auch ein Treffen mit US-Präsident Trump angekündigt. Er habe dazu mit Trump telefoniert, teilte Selenskyj bei Telegram mit. Das Treffen ist am Rande der UN-Generalversammlung in New York geplant. Zum Fußball. Der neue Bundestrainer Jürgen Klopp empfängt heute den ersten Teil seines XXL-Kaders. Bis zum Mittag sollen alle Spieler in Herzogenaurach eintreffen. Dort bereitet sich das DFB-Team auf das erste Klopp-Länderspiel am Donnerstag gegen die Niederlande vor.
4: Es gibt einiges zu tun für den Neuen. Klopp muss nicht nur jede Menge Spieler kennenlernen, sondern ihnen auch seine Spielweise und Taktik erklären. Nach nur wenigen Trainingseinheiten geht es Mittwoch dann schon weiter nach Amsterdam zum Auftakt in der Nations League. Klopp hat ja für seine ersten vier Spiele fast zwei komplett unterschiedliche Kader nominiert. Heute trifft er unter anderem auf seinen neuen Stammtorhüter Marc-André Ter Stegen, Kapitän Joshua Kimmich und gleich sechs Neulinge. Thomas Bremser, Nachrichtenredaktion.
2: Und in der Bundesliga hat Paderborn mit 3:1 Hoffenheim besiegt. Schalke und Elversberg trennten sich 0:0 unentschieden. Und Leverkusen gewann 2:0 gegen Leipzig.
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1: In Hannover kommt es heute wegen einer Demonstration zu Sperrungen und erheblichen Behinderungen. Details dazu findet ihr auf unserer Webseite. Frisch gemeldet, das sind die 8 aktuellsten Blitzer in der Region. Auf der B214 wird in Hambüren-Ovelgönne geblitzt, dazu auf der B215 in Nienburg, 500 Meter vor der Abfahrt Nienburg-Mitte. In Hannover-Seelhorst steht ein Blitzer am Schafbrinke, außerdem in Hannover-Nordstadt auf dem Engelbostler Damm Ecke Paulstraße und in Hannover-Wettbergen auf der Hauptstraße Ecke Peperfeld. In Hambüren-Ovelgönne wird auch auf der Oldauer Straße kontrolliert, Ecke am Sportplatz. Weiter geht es in Neustadt-Otternhagen an der Waldbühne, kurz nach dem Theater. Und in Nienburg steht ein Blitzer auf der Verdener Landstraße, 130 Meter vor dem Restaurant. Weitere Blitzer findet ihr jederzeit auch im Netz und in unserer Meerradio-App. Kommt gut durch.
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geht es wieder los. Die Pilzzeit, meine Damen und Herren. Hier ist mehr Radio Montag. Halli, hallo. Ja, wer jetzt durch den Wald läuft, der kann schon Steinpilze, Maronen und Co. finden. Wie gut die Ausbeute ist, hängt aber ziemlich davon ab, wie viel Regen bei euch runtergekommen ist. Und ganz klar, gegessen wird halt nur das, was man auch wirklich sicher erkennt. Wart ihr denn schon in den Pilzen? Und wenn ja, gibt es irgendwie schon so ein paar Hotspots, ja? Sammelstellen, habt ihr Tipps? Immer gerne her damit. 050 32 36 36. Fragt natürlich ganz uneindeutig.

0: wunderschönen guten Morgen. Es ist der Montag. Bei mir im Studio die Kollegin Miriam Kurt. Hallöchen. Oh,
1: schönen guten Morgen.
0: Du siehst irgendwie erholt aus und das kann ich gar nicht verstehen, nachdem du dieses Wochenende ja doch irgendwie arg viel gelaufen bist.
1: Ich bin Freitag meinen ersten 5-Kilometer-Lauf in Hannover gelaufen. Ich entschuldige mich bei allen, die mich im Zieleinlauf gesehen haben, die sich umgedreht haben und gedacht haben, warum weint die?
0: Hast du geweint?
1: Ja, vielleicht.
0: Aber vor Erschöpfung, vor Freude, vor...
1: Es war ganz viel. Ich glaube, es war am Ende einfach, dass ich sehr viel geatmet habe und dass mein Körper dann gedacht hat, okay, jetzt ist hier Not aus.
0: Überkompensation.
1: Ja. Und dann habe ich mir am Samstag, Hunde gesittet, also den Hund meiner Eltern, und da habe ich gedacht, komm, das hat gestern nicht gereicht, machst du mal 5 Kilometer Wanderung durch den wunderschönen Bergort Osterwald.
0: Toll.
1: Ja, jetzt habe ich leicht Beinen.
0: Schön. Ja. Ja, guck mal, ich habe Nacken. Wir sind wieder Lazarett, mehr Radio. Grüßt an diesem Montagmorgen.
1: Ah, Hauptsache die Stimme funktioniert, das ist doch das Wichtigste.
0: Guck mal, zum Glück machen wir ja Radio und kein Fernsehen.
1: Ja.
0: Schön, dass du da bist.
1: Selber.
0: Gemeinsam starten wir rein in die neue Woche. Hier ist mehr Radio. Hallihallo.

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1: Moin aus der Meerradio Wetterredaktion. Brokelow am Naturreservat und Nordseel melden 13 Grad. In Warmsen sind es 12, dazu ist es verbreitet bewölkt. Im weiteren Verlauf lockern die Wolken aber auf und später am Tag gibt es rund um Steinhuder Meer wieder aufgelockerte Abschnitte bei milden 19 Grad. In der Nacht wird es trocken. Morgen beginnt der Tag nach frischem Start oft schon aufgelockert und bleibt tagsüber überwiegend heiter bei 10 bis 18 Grad. Am Mittwoch ziehen zunächst noch mehr Wolken durch. Nachmittags wird es wieder etwas freundlicher. Zum Abend sind vereinzelt Schauer möglich. Am Donnerstag setzt sich dann erneut trockenes und freundlicheres Wetter durch.
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2: Ich bin Katrin Müller. Super-GAU für die CDU bei den Landtagswahlen. In Mecklenburg-Vorpommern fliegt sie erstmals aus einem Landesparlament. In Berlin verliert sie klar gegen die Linke. Der Druck auf Kanzler und CDU-Chef Merz steigt damit weiter. Trotzdem will er im Amt bleiben, wie Merz am Abend sagte.
3: Was jetzt zu tun ist, erfordert Rückgrat, Standhaftigkeit und Geduld. Ich werde das aufbringen, als Parteivorsitzender der CDU und vor allem als Bundeskanzler unseres Landes.
2: In Berlin hat die Linke die Abgeordnetenhauswahl mit 25,7% der Stimmen klar gewonnen. Dahinter folgen die CDU mit 18,8% und die AfD mit 16,3% sowie Grüne und SPD. Das hat die Landeswahlleitung nach Auszählung aller Stimmen mitgeteilt. In Mecklenburg-Vorpommern gewinnt die AfD mit 38,2%, die SPD dahinter mit 35,5%. Auch Linke und Grüne ziehen in den Landtag ein. CDU und BSW scheitern knapp. Die deutsche Autoindustrie steckt in der Krise. Ganze Fabriken mit tausenden Jobs stehen vor einer ungewissen Zukunft und Errungenschaften wie die 35-Stunden-Woche werden zunehmend in Frage gestellt. Dagegen ruft die IG Metall heute bundesweit zu Protesten auf. Aktionen sind an mehr als 200 Orten geplant. In Russland ist die Kreml-Partei Geeintes Russland erwartungsgemäß zur Siegerin der Parlamentswahl erklärt worden. Nach den ersten Ergebnissen kommt sie auf gut 57% der Stimmen.
4: Die Kreml- und Kriegspartei Geeintes Russland sieht sich massiv gestärkt nach der Parlamentswahl. Sie kann wohl künftig mit einer Zweidrittelmehrheit regieren, hier in der Staatsduma in Moskau. Für Kreml-Chef Putin ist das eine wichtige Grundlage zur Fortsetzung seines Krieges gegen die Ukraine. Er will einen Sieg um jeden Preis. Dagegen sprechen Kreml-Gegner von einer Wahlfarce. Aus Moskau, Ulf Mauder.
2: Zum Fußball. Der neue Bundestrainer Jürgen Klopp empfängt heute den ersten Teil seines XXL-Kaders. Bis zum Mittag sollen alle Spieler in Herzogenaurach eintreffen. Dort bereitet sich das DFB-Team auf das erste Klopp-Länderspiel am Donnerstag gegen die Niederlande vor. Und in der Bundesliga hat Paderborn mit 3:1 Hoffenheim besiegt. Schalke und Elversberg trennten sich 0:0 unentschieden. Und Leverkusen gewann 2:0 gegen Leipzig.
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1: Aktuell auf den Straßen. In Hannover kommt es heute wegen einer Demonstration zu mehrfach kurzfristigen Sperrungen. Wenn ihr euch auskennt, umfahrt das Gebiet weiträumig. Detaillierte Infos dazu findet ihr auf unserer Webseite. Hier kommen die 8 aktuellsten Blitzer für die Steinhuder Meerregion. Auf der B214 in Hambüren-Ovelgönne wird geblitzt, dazu auf der B215 in Nienburg, 500 Meter vor der Abfahrt Nienburg-Mitte. Auch auf der B188 in Uetze-Hägewiesen steht ein Blitzer. In Hambüren-Ovelgönne wird außerdem auf der Oldauer Straße kontrolliert, Ecke am Sportplatz. In Hannover-Seelhorst steht ein Blitzer am Schafbrinke. In Nienburg wird auf der Verdener Landstraße geblitzt, 130 Meter vor dem Restaurant. Weiter geht es in Neustadt-Otternhagen an der Waldbühne, kurz nach dem Theater. Und in der Wedemark in Geilhof auf der Kaltenweider Straße. 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
5: Für den eingefleischten Herbstfan, der ich ja nun mal bin, ne, muss ich sagen, war dieses Wochenende ein absolutes Träumchen. Hier und da mal ein bisschen Sonnenschein, dann wurde es aber auch wieder ziemlich windig, es war auch ein bisschen bedeckt, es war grau. Toll, toll, toll, toll. Bei mir gab es eine Steckrübensuppe. Was soll ich sagen? Ist ja genau das, was ich brauche im Herbst. Ne? Das ist Soul Food für die Herbstliebhaber. Schön. Ich hoffe, ihr hattet auch ein gutes Wochenende. Ne, lieb, dass er fragt. Meins war hervorragend. Kommt gut rein in die neue Woche. Ich bin's, René Oliver. Schönen guten Morgen.

Basinghausen steht die nächste größere Baustelle an. Hier ist mehr Radio am Montag. Diesmal ist die Kaltenbornstraße dran. Ab Frühjahr 27 soll da nämlich richtig durchgefegt werden. Neue Fahrbahn, breitere Gehwege, mehr Grün und weniger Tempo. Rund 3,4 Millionen Euro sind dafür geplant. Gibt jetzt grünes Licht. Bei ein paar Details dürften die Anwohner

0: sagen, das Geld aktuell sitzt nicht mehr ganz so locker, aber trotzdem wird plötzlich mehr Lippenstift gekauft. Klingt komisch, hat aber einen Namen, der Lippenstift-Effekt. Zufall oder steckt da wirklich mehr unter der Lippenstiftkappe? Kollege David Himmelreich, sag doch mal.
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2: Den Lippenstift-Effekt gibt's vor allem in Krisenzeiten. Dann sind plötzlich viele von uns bereit, kleine Luxusgegenstände zu kaufen. Das sind zum Beispiel Parfüms, teurer Schnaps oder auch Lippenstift. Also alles Sachen, die teuer sind, aber noch nicht das ganze Monatsgehalt auffressen. Der Effekt liegt aber nicht daran, dass wir verschwenderisch sind. Das Ganze lässt sich nämlich psychologisch erklären. Kleinere Sachen wie Lippenstift sind so ein bisschen Luxus für zwischendurch. Für schmales Geld bekommen wir da also was fürs Aussehen und fürs gute Gefühl. Es gibt aber auch noch einen evolutionären Grund. In Krisenzeiten haben wir ganz große Angst davor, keinen Partner zu finden. Da soll der Lippenstift dann helfen, das Gegenüber findet uns wieder schön und die Krise ist nur noch halb so schlimm. 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
1: Einen schönen guten Morgen. Im Moment melden Steierberg am Mühlenteich 13 Grad und Bergdorf 12. Dazu ist es verbreitet bewölkt. Im Laufe des Tages lockert es aber mehr und mehr auf. Dazu bleibt es meist trocken bei leichtem bis zeitweise spürbarem Wind. Morgen startet die Steinhuder Meerregion aufgelockert. Später ziehen wieder mehr Wolken durch. Insgesamt bleibt es aber mild. In der Früh liegen die Werte um 10 Grad, tagsüber bei 18 Grad. Am Mittwoch zeigt sich der Tag zunächst noch eher grau. Am Nachmittag sind dann wieder sonnigere Abschnitte dabei. Zum Abend kann es stellenweise nass werden. Am Donnerstag wird es wieder angenehmer und trocken. In der Früh liegen die Werte um 10 Grad, tagsüber bei 17 Grad.
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3: Ich bin Katrin Müller. Super-GAU für die CDU bei den Landtagswahlen. In Mecklenburg-Vorpommern fliegt sie erstmals aus einem Landesparlament. In Berlin verliert sie klar gegen die Linke. Der Druck auf Kanzler und CDU-Chef Merz steigt damit weiter. Trotzdem will er im Amt bleiben, wie Merz am Abend sagte.
4: Was jetzt zu tun ist, erfordert Rückgrat, Standhaftigkeit und Geduld. Ich werde das aufbringen, als Parteivorsitzender der CDU und vor allem als Bundeskanzler unseres Landes.
3: In Berlin hat die Linke die Abgeordnetenhauswahl mit 25,7% der Stimmen klar gewonnen. Dahinter folgen die CDU mit 18,8% und die AfD mit 16,3% sowie Grüne und SPD. Das hat die Landeswahlleitung nach Auszählung aller Stimmen mitgeteilt. In Mecklenburg-Vorpommern gewinnt die AfD mit 38,2%, die SPD dahinter mit 35,5%. Auch Linke und Grüne ziehen in den Landtag ein. CDU und BSW scheitern knapp. Die deutsche Autoindustrie steckt in der Krise. Ganze Fabriken mit tausenden Jobs stehen vor einer ungewissen Zukunft und Errungenschaften wie die 35-Stunden-Woche werden zunehmend in Frage gestellt. Dagegen ruft die IG Metall heute bundesweit zu Protesten auf. Aktionen sind an mehr als 200 Orten geplant. In Russland ist die Kreml-Partei Geeintes Russland erwartungsgemäß zur Siegerin der Parlamentswahl erklärt worden. Nach den ersten Ergebnissen kommt sie auf gut 57% der Stimmen.
5: Die Kreml- und Kriegspartei Geeintes Russland sieht sich massiv gestärkt nach der Parlamentswahl. Sie kann wohl künftig mit einer Zweidrittelmehrheit regieren, hier in der Staatsduma in Moskau. Für Kreml-Chef Putin ist das eine wichtige Grundlage zur Fortsetzung seines Krieges gegen die Ukraine. Er will einen Sieg um jeden Preis. Dagegen sprechen Kreml-Gegner von einer Wahlfarce. Aus Moskau, Ulf Mauder.
3: Zum Fußball. Der neue Bundestrainer Jürgen Klopp empfängt heute den ersten Teil seines XXL-Kaders. Bis zum Mittag sollen alle Spieler in Herzogenaurach eintreffen. Dort bereitet sich das DFB-Team auf das erste Klopp-Länderspiel am Donnerstag gegen die Niederlande vor. Und in der Bundesliga hat Paderborn mit 3:1 Hoffenheim besiegt. Schalke und Elversberg trennten sich 0:0 unentschieden. Und Leverkusen gewann 2:0 gegen Leipzig.
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1: Hallo Auto- und Lkw-Fahrer. Ruhiger und störungsfreier Verkehr rund ums Steinhuder Meer. Wir wünschen euch eine gute Fahrt. Hier kommen die 8 aktuellsten Blitzer für die Steinhuder Meerregion. Auf der B215 in Nienburg wird 500 Meter vor der Abfahrt Nienburg-Mitte geblitzt. In Hannover-Stöcken steht ein Blitzer auf der Eichsfelder Straße, 70 Meter vor der Post. Dazu in Hannover-Kahlenberger Neustadt auf der Lavisallee, 110 Meter vor dem Denkmal und in Hannover-Seelhorst am Schafbrinke. Weiter geht es in Hambüren-Ovelgönne auf der Uldauer Straße, Ecke am Sportplatz. In Nienburg wird auch auf der Verdener Landstraße kontrolliert, 130 Meter vor dem Restaurant. In Neustadt-Otternhagen steht ein Blitzer an der Waldbühne, kurz nach dem Theater. Und in der Wedemark in Geilhof auf der Kaltenweider Straße. Weitere aktuelle Blitzer in der Region gibt es auch jederzeit online und in unserer Meerradio-App. Gute Fahrt!
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So, ihr Lieben, falls ihr morgen über die B441 bei Wunstorf müsst, plant lieber ein wenig mehr Zeit ein. Zwischen Lute, Schloss Regeling und der A2 werden Bäume zurückgeschnitten. Deshalb wird es von 8 bis 15 Uhr doch ein wenig schwieriger. Es gibt ein paar Sperrungen, Tempo 50 und es wird auch eine Baustellenampel geben. Stau ist da, also ziemlich wahrscheinlich. Startet gut rein in den Montag mit uns, mit mehr Radio. Hallöchen. Komm,

0: Seit mehr als einem Jahr läuft sie hier bei uns bei Meerradio, meine Kolumne zwischen Shampoos und Schnitzel. Heute geht es darum, wie schön es sein kann, Menschen einfach mal machen zu lassen. Ne? Egal ob falsch ausgesprochene Wörter, Serienmarathons oder doch ziemlich schräge Hobbys.
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0: Wisst ihr, was wir viel zu oft übersehen? Dieses kleine Wörtchen lassen. Menschen einfach mal lassen. Wenn jemand China sagt statt China. Na und? Korrigieren bringt doch keinem was außer schlechte Laune. Oder wenn eine Freundin zum 100. Mal von ihrer Lieblingsserie schwärmt, so als hätte Netflix sie alleine für sie gedreht. Du, dann atme einfach durch, nick und lass sie sprudeln. Ich meine, ist doch schön, wenn man so richtig für was brennt. Ich glaube, wir verlernen das manchmal. Wir wollen ständig einordnen, bewerten, kommentieren, anstatt einfach zuzuhören. Und ja, auch wenn du das Thema null fühlst, irgendwas daran macht den anderen glücklich. Reicht das nicht als Grund? Wir alle haben so unsere Spleens. Manche sammeln ernsthaft noch Ü-Eier-Figuren, andere kennen den kompletten ESC-Katalog auswendig und wieder andere, die kriegen Herzchenaugen, wenn neue Pokémon-Karten ankommen. Ja, für Außenstehende schräg, für denjenigen aber pures Glück. Und am Ende ist es doch genau das, jeder Mensch hat etwas, das ihn zum Leuchten bringt. Also, lasst ihn Gott bewahre strahlen, auch wenn ihr das Licht nicht versteht. Freundlich sein kostet nichts und macht alles ein bisschen heller. Euer René Oliver.
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1: Moin aus der Meerradio Wetterredaktion. Momentan messen wir in Nordrebber, Isernhagen und Warpe am Dorfplatz jeweils 14 Grad. Dazu ist es verbreitet bewölkt. Im Laufe des Vormittags lockert es aber mehr und mehr auf. Später am Tag zeigen sich vielerorts aufgelockerte Abschnitte bei leichtem bis spürbarem Wind. In unserer Region liegen die Werte heute bei etwa 12 bis 18 Grad. In der Nacht wird es wieder trocken. Morgen geht es nach frischem Start oft sonnig weiter. Am Mittwoch ziehen zunächst mehr Wolken durch. Später bleibt es meist trocken. Zum Abend sind vereinzelt Schauer möglich. Am Donnerstag setzt sich dann wieder freundlicheres Wetter durch. Die Werte liegen meist bei 11 bis 17 Grad.
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2: Ich bin Katrin Müller. In Berlin beraten heute die Bundesparteien über die Wahlergebnisse in Mecklenburg-Vorpommern und Berlin. Kanzler Merz steht massiv unter Druck nach dem Debakel für die CDU. In Berlin hat die Linke die Kanzlerpartei abgehängt, in Mecklenburg-Vorpommern ist sie sogar aus dem Parlament geflogen.
3: Merz spricht von einem Desaster, will aber die Reformen wie geplant durchziehen, geht also in die Offensive. Ob diese Strategie allerdings aufgeht, um sich zu retten, ist unklar, denn der Koalitionspartner SPD stellt bereits klar, wir müssen über die Reformen reden, die Botschaft der Wähler ernst nehmen. Und auch in der CDU rumort es gewaltig. Aber im Moment prescht niemand vor, um den Kanzlerjob zu übernehmen. Claudia Wächter, Nachrichtenredaktion.
2: Die deutsche Autoindustrie steckt in der Krise. Ganze Fabriken mit tausenden Jobs stehen vor einer ungewissen Zukunft und Errungenschaften wie die 35-Stunden-Woche werden zunehmend in Frage gestellt. Dagegen ruft die IG Metall heute bundesweit zu Protesten auf. Aktionen sind an mehr als 200 Orten geplant. Deutschland fordert von den Vereinten Nationen Fortschritte bei den Bemühungen zur Beendigung von Kriegen wie in der Ukraine sowie im Nahen und Mittleren Osten. Wenn die Staatengemeinschaft in diesen Tagen in New York zusammenkomme, dann dürfe es nicht nur um eine reine Bestandsaufnahme all der Krisenkonflikte und Kriege gehen. Das verlangte Außenminister Wadephul vor der Abreise zur UN-Generaldebatte in New York. Alle Verantwortlichen sollten bereit sein, ernsthaft um jeden noch so kleinen Schritt zur Lösung zu ringen, so Wadephul. Zum Sport. Der neue Bundestrainer Jürgen Klopp empfängt heute den ersten Teil seines XXL-Kaders. In Herzogenaurach bereitet sich das DFB-Team auf das erste Klopp-Länderspiel am Donnerstag gegen die Niederlande vor.
4: Es gibt einiges zu tun für den Neuen. Klopp muss nicht nur jede Menge Spieler kennenlernen, sondern ihnen auch seine Spielweise und Taktik erklären. Nach nur wenigen Trainingseinheiten geht es Mittwoch dann schon weiter nach Amsterdam zum Auftakt in der Nations League. Klopp hat ja für seine ersten 4 Spiele fast 2 komplett unterschiedliche Kader nominiert. Heute trifft er unter anderem auf seinen neuen Stammtorhüter Marc-André Ter Stegen, Kapitän Joshua Kimmich und gleich 6 Neulinge. Thomas Bremser, Nachrichtenredaktion.
2: Bis zum Mittag sollen alle Spieler in Herzogenaurach eintreffen.
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1: Vorsicht auf der A7 Kassel Richtung Hannover. Auf Höhe Laatzen liegt auf dem Beschleunigungsstreifen ein Spanngurt. Werfen wir einen Blick auf die 8 aktuellsten Blitzer rund ums Steinhuder Meer. Auf der B214 in Hambüren-Ovelgönne wird geblitzt. In Hannover-Kahlenberger Neustadt steht ein Blitzer auf der Lavis-Allee, 110 Meter vor dem Denkmal. Dazu in Hannover-Wettbergen auf der Hauptstraße Ecke Peperfeld und in Hannover-Südstadt auf der Stresemann-Allee. Auch in Hambüren-Ovelgönne wird kontrolliert, auf der Uldauer Straße Ecke am Sportplatz. In Neustadt-Otternhagen steht ein Blitzer an der Waldbühne, kurz nach dem Theater. Weiter geht es in Seelze-Ladwehren auf der Keiltrift und auf der B188 in Uetze-Hägewiesen wird ebenfalls geblitzt. Alle weiteren Meldungen findet ihr wie immer auch auf der Meerradio-Website und in unserer App. Kommt gut durch.
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5: Schwimmen können ist lebenswichtig und trotzdem kann mehr als die Hälfte der Kinder nach der Grundschule noch nicht sicher schwimmen. Umso schöner. Die IGS Rodenberg wurde jetzt für ihren besonderen Einsatz beim Schwimmunterricht von der DLRG ausgezeichnet. Den Sonderpreis gab es jetzt am Wochenende bei der Preisverleihung in Bad Nenndorf. An dieser Stelle gratulieren wir ganz, ganz herzlich. Hier ist Meerradio. Montag. Hi.

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0: sind Sie dran, die jungen Leute in Basinghausen. Hier ist mehr Radio zum Start in die neue Woche. Montag, Hallöchen. Ja, ab heute wird das neue Jugendparlament gewählt. Wer zwischen 12 und 21 ist, kann mitentscheiden, wer künftig ihre Interessen im Rathaus vertritt. Unser Kollege Tom Schneider. Erzähl mal, was ist da los?
1: Insgesamt 15 junge Leute kandidieren für das neue Jugendparlament. Wahlberechtigt sind rund 3200 Jugendliche und junge Erwachsene zwischen 12 und 21 Jahren in Basinghausen. Gewählt wird komplett online. Die Wahlberechtigten haben dafür Post von der Stadt mit einem QR-Code bekommen. Das Jugendparlament soll künftig eine feste Stimme für junge Menschen in Basinghausen sein. Die Mitglieder können eigene Themen und Ideen einbringen, mit Politik und Verwaltung diskutieren und bei Entscheidungen in der Stadt mitmischen. Entstanden ist das Ganze übrigens auf Initiative junger Leute selbst, die sich längere Zeit für so ein Parlament eingesetzt haben. Wer wissen will, wer zur Wahl steht, die 15 Kandidatinnen und Kandidaten stellen sich mit kurzen Porträts auf der Homepage der Stadt vor.
0: Zeit zum Abstimmen ist noch bis Sonntag, 27. September, also jetzt der kommende. Die erste Wahlperiode des neuen Jugendparlaments startet dann schon im Oktober.
2: Ja.

0: die neue Woche gut gelaunt und wach. Klimaschutz und Ehrenamt, ganz klar, sind zwei richtig wichtige Themen, aber wie bringt man die eigentlich zusammen? Langenhagen hat's beim Klimastarktag einfach mal ausprobiert. Wir waren dabei mit Organisatorin Corinna Meyer. Was war da eigentlich genau los?
1: Wir sind stolz, dass wir zum 5. Mal den Klimastarktag ins Leben gerufen haben mit jetzt über 30 Ausstellern zum Thema Klimaschutz, Umweltschutz, Nachhaltigkeit, wobei das Nachhaltigkeit ja auch beim sozialen Miteinander anfängt. Und wir haben ganz viele Schulen mobilisiert, jede unserer weiterführenden Schulen. Wir haben 3 EGS in Langenhagen und ein Gymnasium hat einen eigenen Stand. Wir haben da eine sehr enge Kooperation. Wir haben das Umweltzentrum, die Klimaschutzagentur. Wir haben die Umweltbildung mit kleinen Versuchen zum Experimentieren. Wir haben das Haus der Jugend, wir haben das Stadtmobil.
0: Ja, mit dabei waren ganz unterschiedliche Vereine und Einrichtungen, auch welche, die mit Klimaschutz erstmal gar nicht so viel zu tun haben. Es ging eben auch darum zu zeigen, wie vielfältig Ehrenamt in Langenhagen ist und das mit einem klaren Ziel.
1: Unser Ziel ist ein Bewusstsein für die Umwelt, fürs Klima, fürs soziale Miteinander zu schaffen. Im Kleinen anzufangen und zu sagen, ich kann auch was tun. Es muss nicht von der Regierung bewusst sein, für die Umwelt, fürs Klima, fürs soziale Miteinander zu schaffen. Im Kleinen anzufangen und zu sagen, ich kann auch was tun.

0: eine ganz andere Ebene, als wenn wir Erwachsenen versuchen, irgendwas weiter zu transportieren.
1: Ja, und auch generell ist das Thema Nachhaltigkeit an Schulen in Langenhagen wahnsinnig wichtig.
0: Wir haben über unsere Klima- und Umweltschutzleitstelle ein tolles Projekt auf den Weg gebracht, Energiesparen an Schulen. Da sind fast alle Schulen mit dabei und haben Projekte erarbeitet, um tatsächlich sich mal in ihrer eigenen Umwelt an den Schulen umzugucken. Und daraus sind ganz viele tolle Dinge entstanden. Die können natürlich auch Preise gewinnen dabei. Das ist sicherlich auch so ein bisschen der Anreiz dabei. Aber das, was wir heute hier sehen an unserem Klimastarktag, ist genau das Ergebnis aus diesem tollen Projekt.
1: Der Klimastarktag bringt also Klimaschutz, Ehrenamt und die Schulen zusammen. Und wie so oft gilt, wenn alle mitmachen, kommt am Ende einfach

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1: Einen schönen Vormittag, die aktuellen Wetterwerte. Lese beim Kaliwerk und Husum melden 14 Grad, dort regnet es. In Seeende sind es 15 Grad, dazu ist es bewölkt und trocken. Im weiteren Verlauf lockert es auf, dazu wird es angenehmer bei 12 bis 18 Grad. Heute Abend wird es trockener, oft ist es nur noch leicht bewölkt oder klar. Morgen beginnt der Tag sonnig, später gibt es viel Sonne und am Nachmittag erneut milde 18 Grad. Am Mittwoch ziehen nach sonnigem Beginn im Tagesverlauf mehr Wolken auf. Zum Abend sind stellenweise Schauer möglich. Am Donnerstag setzt sich dann wieder trockeneres Wetter durch.
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1: Vorsicht auf der A7 Hannover Richtung Hamburg. Zwischen Schwarmstedt und Westenholz, dort liegen Metallteile auf der Fahrbahn. Frisch gemeldet, das sind die 8 aktuellsten Blitzer in der Region. Auf der B215 in Nienburg wird 500 Meter vor der Abfahrt Nienburg-Mitte geblitzt. Dazu auf der B188 in Uetze, Hägewiesen. In Hannover-Stöcken steht ein Blitzer auf der Eichsfelder Straße, 70 Meter vor der Post. Außerdem wird in Hannover-Kahlenberger Neustadt auf der Lavis-Allee 110 Meter vor dem Denkmal kontrolliert. Weiter geht es in Neustadt-Otternhagen an der Waldbühne, kurz nach dem Theater, und in Uetze auf der Hauptstraße, kurz nach dem Spielplatz. In der Wedemark in Geilhof auf der Kaltenweider Straße und auf der B214 in Hambüren-Ovelgönne. Weitere Blitzer in der Region stehen natürlich auch auf der Meerradio-Website und in unserer App. Gute Fahrt!
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0: die einen finden sie sinnvoll, die anderen sind einfach nur genervt. Hier ist mehr Radio Montag. Hallöchen, die Kölner Teller auf den Brönweg in Wennigsen. Ja, die sorgen weiter für Diskussion. Jetzt bringt eine Petition wieder Bewegung in die Sache. Kollege Tom Schneider.
1: Die kleinen Metallscheiben sollen Autofahrer in der Tempo-30-Zone ausbremsen. Laut Gemeinde waren bei Messungen rund die Hälfte zu schnell unterwegs. Das Problem? Einige umfahren die Teller inzwischen über den Gehweg. Gleichzeitig gibt's heftige Kritik an der Maßnahme und eine Petition dagegen. Bürgermeister Ingo Klokemann verteidigt die Verkehrsberuhigung grundsätzlich, kann sich aber auch einen Kompromiss vorstellen. Nach der Kommunalwahl soll deshalb politisch noch einmal über die Teller gesprochen werden.
0: Ja, einfach abbauen übrigens geht nicht. Dafür braucht es nämlich wieder eine politische Entscheidung. Heißt, die Kölner Teller bleiben erstmal. Die Diskussion

0: spannender Tag heute. Hier ist mehr Radio. Montag, der Abgasfreitag. Also einfach mal schauen, wo kann ich im Alltag auf Öl, Gas und Kohle verzichten? Gerade bei der Mobilität geht da ja einiges. Elke Galvin von GoE, was können wir denn ganz konkret tun?
1: Die Idee kommt von einem Kanadier, der sich in den 80er Jahren über den Abgasgestank in seiner Stadt geärgert hat. Und er hat dann dazu aufgerufen, 24 Stunden lang keine Abgase zu produzieren. In Städten wie Paris oder London zeigen Messungen in den Umweltzonen dort deutlich niedrigere Feinstaubwerte. In Paris zum Beispiel gab es sogar tausende Asthmaanfälle weniger. Es ist also durchaus sinnvoll, auch an den anderen 364 Tagen im Jahr abgasfrei unterwegs zu sein.
0: Ja, ist denn ein E-Auto wirklich so viel besser fürs Klima?
1: Ja, und zwar interessanterweise in den meisten Fällen mehr als erwartet. Eine aktuelle Studie in der Fachzeitschrift Science kommt zum Ergebnis, dass sich fürs Klima der Wechsel bei über 90% aller Fälle rentiert, auch wenn das bisherige Verbrennerauto noch relativ neu ist. Frühere Studien haben nämlich oft die laufenden Emissionen des Verbrenners vergessen. Wer mehr als 7000 Kilometer im Jahr fährt und auf E-Mobilität umsteigt, der spart ab dem ersten Kilometer CO2 ein.
0: Ja, und wer aktuell elektrisch fährt, kann natürlich gerade bei den Spritpreisen ordentlich sparen. Besonders praktisch wird's mit Solarstrom vom eigenen Dach. Da klappt's ziemlich gut. Trotzdem, ein paar Dinge sollten wir beachten.
1: Natürlich gerade mit einer eigenen PV-Anlage am Dach besonders gut. Was viele nämlich nicht wissen, steckt man das Auto einfach so mit einem Ladeziegel an. Dann wird trotzdem Strom aus dem Netz gezogen. Also auf eine smarte Wallbox achten. Ohne Solarmodule auf dem Dach kann man dann zum Beispiel flexible Stromtarife nutzen, wenn mittags besonders viel Solarstrom im Netz ist.
0: Ja, mit der Kombination wird also fürs durch die Gegend fahren nirgendwo irgendwas verbrannt.

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1: Moin aus der Meerradio-Wetterredaktion. In Hodenhagen und Hermannsburg sind es 14 Grad, in Havelse am Stadion 16, dazu ist es verbreitet bewölkt. Im Laufe des Vormittags werden die Wolken weniger, dazu weht nur leichter bis zeitweise spürbarer Wind. Am Nachmittag wird es dann vielerorts aufgelockert bei 12 bis 18 Grad. In der Nacht wird es wieder frischer und örtlich auch klarer, die Tiefstwerte liegen meist zwischen 10 und 12 Grad. Morgen beginnt der Tag freundlich und oft sonnig, später ziehen nur lockere Wolken durch. Am Mittwoch ist es zunächst noch angenehm, zum Abend hin sind dann einzelne Schauer möglich. Am Donnerstag setzt sich wieder trockenes Wetter durch.
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2: Nachrichten. Ich bin Katrin Müller. In Mecklenburg-Vorpommern fliegt die CDU aus dem Landtag. In Berlin verliert sie klar gegen die Linke. Der CDU-Vizechef Karl-Josef Laumann sieht trotzdem eine klare Rückendeckung für Kanzler und CDU-Chef Friedrich Merz. Die Parteispitze stehe hinter dem Kanzler, sagte Laumann, der Minister für Arbeit, Gesundheit und Soziales in NRW ist, beim Eintreffen zu Beratungen des Präsidiums der engsten Parteiführung. Laumann betonte, es sei absolut wichtig für Deutschland, in der jetzigen Situation klarzumachen, dass man eine Regierung habe, die im Amt bleibe. Mit einem bundesweiten Aktionstag stemmt sich die IG Metall gegen den Jobabbau und weitere Einschnitte für Beschäftigte der Automobilbranche. Die Gewerkschaft will heute bei rund 280 Aktionen mehr als 100.000 Menschen mobilisieren.
3: Zig Entlassungen, ganze Werke stehen auf der Kippe. Die Gewerkschaft macht nun mobil, fordert, dass die angeschlagene Branche investiert. Zum Beispiel in autonomes Fahren. Denn egal ob Audi, Mercedes, BMW und Co., das Made in Germany zieht nicht mehr. Die Konkurrenz aus China dagegen gibt Gas. Es gibt heute Sternmärsche und Kundgebungen. Viele Aktionen unter dem Motto Zukunft statt Kahlschlag. Claudia Wächter, Nachrichtenredaktion.
2: Der ukrainische Staatschef Selenskyj hat für einen Besuch in New York in dieser Woche auch ein Treffen mit US-Präsident Trump angekündigt. Er habe mit Trump telefoniert, teilte Selenskyj bei Telegram mit. Das Treffen ist am Rande der Generalversammlung der Vereinten Nationen in New York geplant.
4: Selenskyj will nach den jüngsten Gesprächen mit US-Unterhändlern in Kiew nun wieder direkt mit US-Präsident Trump über den Krieg in der Ukraine sprechen. Dazu will er Wege einer Deeskalation und Sicherheitsfragen in New York erörtern. Details nannte Selenskyj zwar nicht, klar ist aber, dass es ihm erneut vor allem um Patriot-Abwehrraketen für die Luftverteidigung der Ukraine gehen dürfte. Selenskyj hatte zuletzt die USA eindringlich zur Abgabe der Waffen aufgefordert. Aus Moskau, Ulf Mauder.
2: 3 Jahre nach Einführung des Deutschland-Tickets steigen die Fahrgastzahlen im Linienverkehr mit Bussen und Bahnen weiterhin, wenn auch nur leicht. Im ersten Halbjahr 2026 wurden gut 5,7 Milliarden Fahrgäste im ÖPNV gezählt und damit 2% mehr als ein Jahr davor. Das hat das Statistische Bundesamt mitgeteilt. Im Fernverkehr sank die Anzahl der Fahrgäste hingegen leicht.
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1: Aktuell auf den Straßen. In Hannover kommt es wegen einer Demonstration rund um das VW-Werk zu mehrfach kurzfristigen Sperrungen. Detaillierte Infos dazu findet ihr auf unserer Webseite. Hier kommen die 8 aktuellsten Blitzer für die Steinhuder Meerregion. Auf der B214 in Hambüren-Owegönne und auf der B215 in Nienburg, 500 Meter vor der Abfahrt Nienburg-Mitte, wird aktuell geblitzt. Dazu auf der B188 in Uetze-Hägewiesen. In Hannover-Seelhorst steht ein Blitzer am Schafbrinke. Außerdem wird in Hannover-Wettbergen auf der Hauptstraße Ecke Peperfeld kontrolliert. In Hannover-Kahlenberger Neustadt steht einer auf der Lavis-Allee, 110 Meter vor dem Denkmal. Weiter geht es in Seelze-Ladwehren auf der Keildrift und in Neustadt-Otternhagen an der Waldbühne kurz nach dem Theater. 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
5: Na, sie sind super praktisch, bis die Dinger wieder kreuz und quer im Weg liegen. Und ihr wisst natürlich bestimmt direkt, was ich meine. Richtig, E-Scooter. Hannover will deshalb feste Stellplätze schaffen und die Zahl der Leihroller deutlich reduzieren. Finde ich tatsächlich richtig gut. Roller gerne, aber ja, bitte nicht mitten auf dem Gehweg.

0: tollen Start wünsche ich euch. Ab geht's in die neue Woche. Hier ist Mehrradio Montag. Und meine Damen und Herren, wer in Frielingen ja nachts doch unterwegs ist oder zumindest an der Straße parkt, sollte jetzt diese Woche mal ganz genau auf die Schilder schauen. Für Südlink rollen wieder riesige Kabeltrommeln durch den Ort. Und die brauchen mächtig Platz. Kollege Tom Schneider.
1: Von heute bis Sonntag werden weitere Hochleistungsstromkabel zum Abspulplatz am Fahrlingsweg gebracht. Die Schwerlasttransporte fahren immer nachts zwischen 22 und 6 Uhr durch den Fahrlingsweg, die Bürgermeister-Wehrmann-Straße und den Mühlenweg. In dieser Zeit gelten auf beiden Straßenseiten mobile Haltverbote. Tagsüber könnt ihr aber ganz normal parken. Damit die riesigen Fahrzeuge durchkommen, werden im Fahrlingsweg sogar vorübergehend Pflanzkübel entfernt. Gehwege und Pflasterflächen werden an besonders empfindlichen Stellen mit Platten geschützt. Außerdem begleitet die Polizei die Transporte.
0: Also wichtig für alle Anwohner, die Halteverbote gelten nur nachts zwischen 22 und 6 Uhr morgens. Tagsüber bleiben die Parkplätze ganz normal nutzbar.

Schule in Wunstorf. Sie braucht mehr Platz und ein Anbau reicht dafür wohl nicht mehr aus. Schule in Wunstorf. Sie braucht mehr Platz und ein Anbau reicht dafür.

0: Freiheit und überhaupt, wie gehe ich mit Kindern mit besonderen Bedürfnissen ein, ist ein großes Thema. Dann sind die Klassenräume speziell für die Kinder ausgerichtet. Wir haben pro Klasse nur 7 Kinder und nicht 25 Kinder, aber dafür halt viel höheren Ausdifferenzierungsbedarf, damit die Kinder individuell gefördert werden können.
1: Ja, ein Zeitplan und die Kostenaufstellung, ja, die gibt's auch noch nicht. Die Planung, wirklich, die steht ganz, ganz am Anfang und ganz wichtig. Der Neubau ist bisher nur ein Vorschlag der Verwaltung. Die Politik muss dem Ganzen noch zustimmen.
0: Die Variantenuntersuchung hat gesagt, dass es vor vielen Punkten glücklich ist, einen Neubau weiter zu verfolgen und jetzt nicht nur einen Anbau. Steht fest, kann ich erst sagen, wenn ich einen politischen Beschluss dazu habe. Das wäre jetzt der Vorschlag, den wir als Verwaltung tatsächlich unterbreiten der Politik. Und dann muss die Politik sagen, ob sie das so mitträgt oder nicht.
1: Ja, bis da wirklich gebaut wird, dauert es also noch. Klar ist bisher nur, für die Paul-Mohr-Schule soll eine größere Lösung her, die langfristig auch

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1: Hallo, Schloss Ricklingen am Dorfplatz und Marklohe melden 15 Grad, in Diepenau sind es 18, dazu ist es verbreitet bewölkt. Im weiteren Verlauf lockert es aber mehr und mehr auf, dazu weht nur ein leichter bis zeitweise spürbarer Wind. In der kommenden Nacht wird es trocken und morgen startet der Tag nach frischem Beginn oft aufgelockert, später dann verbreitet sonnig. Die Temperaturen liegen morgen früh bei 10 bis 12 Grad, tagsüber werden 16 bis 18 Grad erreicht. Am Mittwoch zeigt sich das Wetter ähnlich, erst freundlich, später teils wieder grauer. Und zum Abend hin sind vereinzelt Schauer möglich. Am Donnerstag setzt sich dann erneut freundlicheres Wetter durch.
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1: Der Verkehr für die Steinhuder Meerregion. In Hannover kommt es wegen einer Demonstration zu mehrfach kurzfristigen Sperrungen. Details dazu findet ihr auf unserer Webseite. Hier kommen die 8 aktuellsten Blitzer für die Steinhuder Meerregion. Auf der B214 in Hambüren-Ovelgönne und auf der B215 in Nienburg, 500 Meter vor der Abfahrt Nienburg-Mitte, wird geblitzt. In Hannover-Kahlenberger Neustadt steht ein Blitzer auf der Lavis-Allee, 110 Meter vor dem Denkmal. Dazu in Hannover-Stöcken auf der Eichsfelder Straße, 70 Meter vor der Post und in Hannover-Wettbergen auf der Hauptstraße Ecke Pepperfeld. Weiter geht es in Seelze-Lathweren auf der Keiltrift, in der Wedemark auf der Kaltenweider Straße in Geilhof und in Neustadt-Otternhagen steht ein Blitzer an der Waldbühne, kurz nach dem Theater. 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

0: Geld aktuell sitzt nicht mehr ganz so locker, aber trotzdem wird plötzlich mehr Lippenstift gekauft. Klingt komisch, hat aber einen Namen, der Lippenstift-Effekt. Zufall oder steckt da wirklich mehr unter der Lippenstiftkappe? Kollege David Himmelreich, sag doch mal.
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2: Den Lippenstift-Effekt gibt's vor allem in Krisenzeiten. Dann sind plötzlich viele von uns bereit, kleine Luxusgegenstände zu kaufen. Das sind zum Beispiel Parfüms, teurer Schnaps oder auch Lippenstift. Also alles Sachen, die teuer sind, aber noch nicht das ganze Monatsgehalt auffressen. Der Effekt liegt aber nicht daran, dass wir verschwenderisch sind. Das Ganze lässt sich nämlich psychologisch erklären. Kleinere Sachen wie Lippenstift sind so ein bisschen Luxus für zwischendurch. Für schmales Geld bekommen wir da also was fürs Aussehen und fürs gute Gefühl. Es gibt aber auch noch einen evolutionären Grund. In Krisenzeiten haben wir ganz große Angst davor, keinen Partner zu finden. Da soll der Lippenstift dann helfen, das Gegenüber findet uns wieder schön und die Krise ist nur noch halb so schlimm. 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
1: Euch einen schönen Mittag. Derzeit melden Bärenbostel im Bürgerpark, Hemmingen und Großburg-Wedel jeweils 17 Grad. Dazu ist es verbreitet bewölkt. Im weiteren Verlauf werden die Wolken weniger. Dazu weht nur ein leichter bis zeitweise spürbarer Wind. In der kommenden Nacht wird es teils klar und trocken. Die Tiefstwerte liegen meist zwischen 10 und 12 Grad. Morgen geht es nach frischem Start freundlich bis sonnig weiter. Am Nachmittag werden vielerorts 16 bis 18 Grad erreicht. Am Mittwoch zeigt sich das Wetter zunächst noch angenehm. Später ziehen stellenweise dichtere Wolken auf und zum Abend kann es vereinzelt nass werden. Am Donnerstag setzt sich dann wieder ähnliches Wetter durch.
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2: Ich bin Katrin Müller. In der Hauptstadt beraten die Bundesparteien über die Wahlen in Berlin und Mecklenburg-Vorpommern. Kanzler Merz steht massiv unter Druck nach dem Debakel für die CDU. In Berlin hat die Linke die Kanzlerpartei abgehängt. In Mecklenburg-Vorpommern ist sie sogar aus dem Parlament geflogen.
3: Merz spricht von einem Desaster, will aber die Reformen wie geplant durchziehen, geht also in die Offensive. Ob diese Strategie allerdings aufgeht, um sich zu retten, ist unklar, denn der Koalitionspartner SPD stellt bereits klar, wir müssen über die Reformen reden, die Botschaft der Wähler ernst nehmen. Und auch in der CDU rumort es gewaltig. Aber im Moment prescht niemand vor, um den Kanzlerjob zu übernehmen. Claudia Wächter, Nachrichtenredaktion.
2: Die deutsche Autoindustrie steckt in der Krise. Ganze Fabriken mit tausenden Jobs stehen vor einer ungewissen Zukunft und Errungenschaften wie die 35-Stunden-Woche werden zunehmend in Frage gestellt. Dagegen ruft die IG Metall heute bundesweit zu Protesten auf. An rund 280 Orten gibt es Aktionen. Die für Moskaus Angriffskrieg gegen die Ukraine maßgebliche Kreml-Partei Geeintes Russland hat bei der Parlamentswahl ihre bisherige Zweidrittelmehrheit in der Staatsduma massiv ausgebaut. Laut Daten der Zentralen Wahlkommission in Moskau kommt die seit mehr als 20 Jahren regierende Partei wohl auf voraussichtlich 355 Mandate, rund 20 mehr als bisher. Es ist das höchste Ergebnis ihrer Geschichte. Zum Fußball. Der neue Bundestrainer Jürgen Klopp empfängt heute den ersten Teil seines XXL-Kaders. In Herzogenaurach bereitet sich das DFB-Team auf das erste Klopp-Länderspiel am Donnerstag gegen die Niederlande vor.
4: Es gibt einiges zu tun für den Neuen. Klopp muss nicht nur jede Menge Spieler kennenlernen, sondern ihnen auch seine Spielweise und Taktik erklären. Nach nur wenigen Trainingseinheiten geht es Mittwoch dann schon weiter nach Amsterdam zum Auftakt in der Nations League. Klopp hat ja für seine ersten vier Spiele fast zwei komplett unterschiedliche Kader nominiert. Heute trifft er unter anderem auf seinen neuen Stammtorhüter Marc-André Ter Stegen, Kapitän Joshua Kimmich und gleich sechs Neulinge. Thomas Bremser, Nachrichtenredaktion.
2: Für die Nationalmannschaft ist die Premiere mit Klopp als Bundestrainer der Neustart nach der großen WM-Enttäuschung im Sommer.
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1: Vorsicht auf der B443 zwischen Koldingen und Laatzen auf Höhe der Erich-Panitz-Straße in Rethen liegen mehrere Müllsäcke auf der Fahrbahn. In Hannover kommt es wegen einer Demonstration zu Sperrungen und mehrfach kurzfristigen Behinderungen. Details dazu findet ihr auf unserer Webseite. Hier kommen die 8 aktuellsten Blitzer für die Steinhuder Meerregion. Auf der B188 in Uetze, Hägewiesen und auf der B214 in Hambüren wird geblitzt. Dazu kommt ein weiterer Blitzer auf der B214 in Hambüren-Ovelgönne. In Hannover-Wettbergen steht ein Blitzer auf der Hauptstraße Ecke-Peperfeld. In Hannover-Stöcken wird auf der Eichsfelder Straße 70 Meter vor der Post kontrolliert. Weiter geht es in Seelze-Latweren auf der Keiltrift und in Uetze auf der Hauptstraße kurz nach dem Spielplatz. Und in Geilhof auf der Kaltenweider Straße steht ebenfalls ein Blitzer. 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
1: Schönen Mittag aus der Meerradio-Wetterredaktion. Im Moment melden Landesbergen beim Kraftwerk und Rinteln 16 Grad. In Gerden sind es 17, dazu ist es verbreitet bewölkt. Im weiteren Verlauf werden die Wolken weniger, dazu bleibt es mild mit 12 bis 18 Grad. Rund ums Steinhuder Meer folgt auf eine meist klare Nacht, morgen ein Tag mit viel Sonne. Früh liegen die Werte bei 10 bis 18 Grad. Tagsüber wird es milder. Am Mittwoch ist es zunächst noch teils wolkig, später wieder aufgelockert. Zum Abend hin sind stellenweise ein paar Tropfen möglich. Am Donnerstag setzt sich das trockene Wetter wieder fort, am Deister etwas kühler.
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1: In Hannover kommt es wegen einer Demonstration zu Sperrungen und mehrfach kurzfristigen Sperrungen. Weitere Infos dazu findet ihr auf unserer Webseite. Hier kommen die 8 aktuellsten Blitzer für die Steinhuder Meerregion. Auf der B214 wird in Hambüren geblitzt, dazu auf der B214 in Hambüren Ovelgönne. Außerdem steht ein Blitzer auf der B188 in Uetze-Hägewiesen. In Uetze wird auch auf der Hauptstraße kurz nach dem Spielplatz kontrolliert. In Hannover-Wettbergen steht ein Blitzer auf der Hauptstraße Ecke Pepperfeld. Dazu wird in Hannover-Seelhorst am Schafbrinke geblitzt. In Hannover-Stöcken steht ein Blitzer auf der Eichsfelder Straße 70 Meter vor der Post. Und in Seelze-Ladwehren wird auf der Keiltrift kontrolliert. Weitere aktuelle Blitzer in der Region gibt es auch jederzeit online und in unserer Meerradio-App. Gute Fahrt!
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1: Moin. Momentan messen wir in Neustadt am Schloss Landestrost 17 Grad, in Gretem 16 und in Walle 18. Dazu ist es verbreitet bewölkt. Im weiteren Verlauf lockert es aber auf und später am Tag sind auch wieder sonnige Abschnitte dabei. In der Nacht wird es trockener, dazu frisch bei etwa 10 bis 12 Grad. Morgen startet der Tag oft aufgelockert. Nach sonnigem Beginn ziehen zeitweise mehr Wolken durch. Insgesamt bleibt es aber trocken und mit 15 bis 17 Grad angenehm. Am Mittwoch ist es zunächst noch freundlich. Zum Abend hin kann es stellenweise nass werden. Am Donnerstag setzt sich dann wieder trockenes Wetter durch.
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2: Ich bin Katrin Müller. In Mecklenburg-Vorpommern fliegt die CDU aus dem Landtag, in Berlin verliert sie klar gegen die Linke. Der CDU-Vizechef Karl-Josef Laumann sieht trotzdem eine klare Rückendeckung für Kanzler und CDU-Chef Friedrich Merz. Die Parteispitze stehe hinter dem Kanzler, sagte Laumann vor den Beratungen des Präsidiums in Berlin. In Mecklenburg-Vorpommern will Ministerpräsidentin Manuela Schwesig mit Grünen und Linken über ein Regierungsbündnis sprechen. Das sagte Schwesig nach Gremiensitzungen in der SPD-Zentrale in Berlin. Stärkste Kraft wurde zwar die AfD, keine der anderen Parteien will aber mit ihr zusammenarbeiten. Mit einem bundesweiten Aktionstag stemmt sich die IG Metall gegen den Jobabbau und weitere Einschnitte für Beschäftigte der Automobilbranche. Die Gewerkschaft will heute bei rund 280 Aktionen mehr als 100.000 Menschen mobilisieren.
3: Zig Entlassungen, ganze Werke stehen auf der Kippe. Die Gewerkschaft macht nun mobil, fordert, dass die angeschlagene Branche investiert. Zum Beispiel in autonomes Fahren. Denn egal ob Audi, Mercedes, BMW und Co., das Made in Germany zieht nicht mehr. Die Konkurrenz aus China dagegen gibt Gas. Es gibt heute Sternmärsche und Kundgebungen. Viele Aktionen unter dem Motto Zukunft statt Kahlschlag. Claudia Wächter, Nachrichtenredaktion.
2: Der ukrainische Staatschef Selenskyj hat für einen Besuch in New York in dieser Woche auch ein Treffen mit US-Präsident Trump angekündigt. Er habe mit Trump telefoniert, teilte Selenskyj bei Telegram mit. Das Treffen ist am Rande der Generalversammlung der Vereinten Nationen in New York geplant.
4: Selenskyj will nach den jüngsten Gesprächen mit US-Unterhändlern in Kiew nun wieder direkt mit US-Präsident Trump über den Krieg in der Ukraine sprechen. Dazu will er Wege einer Deeskalation und Sicherheitsfragen in New York erörtern. Details nannte Selenskyj zwar nicht, klar ist aber, dass es ihm erneut vor allem um Patriot-Abwehrraketen für die Luftverteidigung der Ukraine gehen dürfte. Aus Moskau, Ulf Mauder.
2: 3 Jahre nach Einführung des Deutschland-Tickets steigen die Fahrgastzahlen im Linienverkehr mit Bussen und Bahnen weiterhin, wenn auch nur leicht. Im ersten Halbjahr 2026 wurden gut 5,7 Milliarden Fahrgäste im ÖPNV gezählt und damit 2% mehr als ein Jahr davor. Das hat das Statistische Bundesamt mitgeteilt. Im Fernverkehr sank die Anzahl der Fahrgäste hingegen leicht.
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1: Vorsicht in Uetze auf der L387 zwischen Uetze und Dollbergen. Dort sind in beiden Richtungen Personen auf der Fahrbahn. In Hannover kommt es wegen einer Demonstration zu Behinderungen. Details dazu findet ihr auf unserer Webseite. Hier kommen die 8 aktuellsten Blitzer für die Steinhuder Meerregion. Auf der B214 wird in Hambüren geblitzt und auch auf der B214 in Hambüren-Ovelgönne. Dazu auf der B188 in Uetze Hägewiesen. In Hannover-Stöcken steht ein Blitzer auf der Eichsfelder Straße, 70 Meter vor der Post. In Hannover-Wettbergen wird auf der Hauptstraße Ecke Peperfeld kontrolliert. Außerdem steht ein Blitzer in Hannover-Südstadt auf der Stresemann-Allee. Weiter geht es in Seelze-Latweren auf der Keiltrift und in Neustadt-Mühlenfelder Land auf der Nöpkerstraße. Weitere aktuelle Blitzer in der Region gibt es auch jederzeit online und in unserer Meerradio-App. Gute Fahrt!
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1: Im Moment melden Rohrsen an den Weserwiesen und Winsen an der Aller 16 Grad. Dazu ist es verbreitet bewölkt. Im frühen Nachmittag lockern die Wolken nach und nach auf. Später zeigt sich dann aufgelockertes Wetter. Dazu weht nur leichter Wind. Heute werden etwa 12 bis 18 Grad erreicht. In der Nacht kühlt es unter aufgelockertem Himmel spürbar ab. Morgen startet der Tag oft mit Sonne. Am Nachmittag ziehen hier und da wieder mehr Wolken durch. Am Mittwoch bleibt es tagsüber eher wechselhaft mit vielen Wolken. Zum Abend hin sind stellenweise auch ein paar Schauer möglich. Am Donnerstag setzt sich dann wieder trockenes Wetter durch. Im flacheren Land etwas wärmer.
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2: Vorsicht in Uetze auf der L387 zwischen Uetze und Dollbergen. Dort sind in beiden Richtungen Personen auf der Fahrbahn. In Hannover kommt es wegen einer Demonstration zu Behinderungen. Details dazu findet ihr auf unserer Webseite.
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1: Hier kommt euer Blitzerüberblick für die Region. Auf der B214 wird in Hambüren geblitzt und auch auf der B214 in Hambüren-Ovelgönne. In Hannover-Seelhorst steht ein Blitzer am Schafbrinke. Dazu wird in Hannover-Wettbergen auf der Hauptstraße kontrolliert, Ecke Pepperfeld, und in Hannover-Südstadt auf der Stresemann-Allee. In Neustadt-Otternhagen steht ein Blitzer an der Waldbühne, kurz nach dem Theater. Außerdem wird in Neustadt-Mühlenfelder Land auf der Nöpkerstraße geblitzt. Und in Seelze-Lattweren steht ein Blitzer auf der Keiltrift. Mehr zum Verkehr in der Region findet ihr wie immer auch online und in unserer Meerradio-App. Kommt gut durch.
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1: Moin. Derzeit melden Garbsen, Stehlingen 18 Grad, Niedernwöhren am Sportplatz 17 und Eschede 16. Dazu ist es verbreitet bewölkt. Heute Nachmittag bleibt es erst einmal dicht bewölkt. Später lockert es in der Steinhuder Meerregion mehr und mehr auf. Dazu weht nur ein leichter bis zeitweise spürbarer Wind. In der Nacht bleibt es verbreitet trocken und teils klar. Die Temperaturen liegen bei etwa 10 bis 12 Grad. Morgen beginnt der Tag freundlich. Nach frischem Start setzt sich tagsüber oft die Sonne durch. Am Morgen liegen die Temperaturen bei 10 bis 12, am Nachmittag bei bis zu 17 Grad. Am Mittwoch zeigt sich das Wetter zunächst noch ordentlich, zum Abend hin ziehen aber stellenweise Schauer auf. Am Donnerstag wird es wieder angenehmer und etwas kühler.
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3: Ich bin Thomas Bleskin. Der Druck auf Kanzler Friedrich Merz dürfte nach dem schlechten Abschneiden der CDU bei den Landtagswahlen weiter steigen. Er will aber weitermachen. Heute kommen in Berlin die Führungsgremien der CDU zusammen. Die SPD erwartet von der Union jetzt Bewegung bei umstrittenen Reformvorhaben.
4: Merz denkt nicht an Rücktritt, er will um seine Ämter kämpfen und den geplanten Reformkurs fortsetzen. Seine politische Zukunft hängt unter anderem von den CDU-Landesparteichefs ab. Im Moment scheinen sie noch hinter Merz zu stehen. Unkalkulierbar ist aber der Druck, der von der Basis auf Merz und die Parteispitze entstehen kann. Der Kanzler wackelt gewaltig. Merz muss Vertrauen zurückgewinnen und vor allem das bereits beschlossene Reformpaket auch gegen Widerstände aus der SPD durchsetzen. Daran wird die CDU ihn messen. Geht das schief, dürfte für ihn als Kanzler und Parteichef Schluss sein. David Riemer, Nachrichtenredaktion.
3: Mecklenburg-Vorpommerns Ministerpräsidentin Schwesig will nach der Landtagswahl mit Linken und Grünen über eine gemeinsame Regierung sprechen. Die SPD-Politikerin kündigte an, den Parteigremien entsprechende Gespräche vorzuschlagen. Die bisherige Zweierkoalition aus SPD und Linken hat keine Mehrheit mehr. Auch die AfD als stärkste Kraft beansprucht den Auftrag zur Regierungsbildung, rechnet nach eigenen Angaben aber mit einer rot-rot-grünen Koalition. Immer mehr Menschen sind mit Bussen und Bahnen unterwegs. Knapp 6 Milliarden waren es im ersten Halbjahr, 2% mehr als im Vorjahr. Das hat das Statistische Bundesamt errechnet. Ein Plus, das auch am Deutschlandticket liegt.
5: Es läuft, zumindest im Nah- und Regionalverkehr. Allerdings im Fernverkehr, da gingen die Fahrgastzahlen zurück, vor allem bei der Bahn. Und das, sagen die Statistiker, liege vor allem an wetterbedingten Ausfällen oder Verspätungen. Im Moment kostet das Deutschlandticket gut 60 Euro im Monat, doch angesichts der aktuellen horrenden Spritpreise fordern viele, das Ticket muss schnell wieder billiger werden. Claudia Wächter, Nachrichtenredaktion.
3: Die Kreml-Partei Geeintes Russland hat bei der Parlamentswahl ihre bisherige Zweidrittelmehrheit in der Staatsduma massiv ausgebaut. Laut Daten der Zentralen Wahlkommission in Moskau kommt die seit mehr als 20 Jahren regierende Partei auf rund 20 Mandate mehr als bisher. Kreml-Chef Putin dürfte die Wahl als Signal für die Fortsetzung der Invasion in der Ukraine werten.
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1: In Hannover kommt es wegen einer Demonstration zu mehrfach kurzfristigen Sperrungen. Details dazu findet ihr auf unserer Webseite. Das sind die aktuellen Blitzer in der Steinhuder Meerregion. Auf der B188 in Burgdorf Hägewiesen und auf der B214 in Hambüren-Ovelgönne wird geblitzt. In Hannover-Seelhorst steht ein Blitzer am Schafbrinke, dazu einer in Hannover-Südstadt auf der Stresemann-Allee. Weiter geht es in Neustadt-Mühlenfelder Land auf der Nöpkerstraße. In Neustadt-Otternhagen steht ein Blitzer an der Waldbühne, kurz nach dem Theater. Außerdem wird in Seelze-Lath-Wehren auf der Keiltrift kontrolliert und in Uetze auf der Hauptstraße kurz nach dem Spielplatz. Die aktuelle Verkehrslage findet ihr wie immer auch im Netz und in unserer Meerradio-App. Gute Fahrt!
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6: Auf der B6 in Nienburg gibt's ab heute Behinderungen für Autofahrer. Auf der Ortsumgehung wird nämlich jetzt die Fahrbahn im Bereich des Nordrings saniert. Direkt danach ist die B214 im Bereich der Großen Drakenburger Straße dran. Während der ersten Bauphase wird der Verkehr auf die Fahrbahn Richtung Hannover übergelegt. In beide Richtungen kommt ihr aber weiterhin durch, allerdings jetzt jeweils nur einspurig.

0: den Montagnachmittag. Hier ist mehr Radio. Jetzt sind die jungen Leute in Basinghausen dran. Ab heute wird das neue Jugendparlament gewählt. Wer zwischen 12 und 21 ist, kann mitentscheiden, wer in Zukunft die Interessen im Rathaus vertritt. Mehr Radio-Kollege Tom Schneider.
1: Insgesamt 15 junge Leute kandidieren für das neue Jugendparlament. Wahlberechtigt sind rund 3200 Jugendliche und junge Erwachsene zwischen 12 und 21 Jahren in Basinghausen. Gewählt wird komplett online. Die Wahlberechtigten haben dafür Post von der Stadt mit einem QR-Code bekommen. Das Jugendparlament soll künftig eine feste Stimme für junge Menschen in Basinghausen sein. Die Mitglieder können eigene Themen und Ideen einbringen, mit Politik und Verwaltung diskutieren und bei Entscheidungen in der Stadt mitmischen. Entstanden ist das Ganze übrigens auf Initiative junger Leute selbst, die sich längere Zeit für so ein Parlament eingesetzt haben. Wer wissen will, wer zur Wahl steht, die 15 Kandidatinnen und Kandidaten stellen sich mit kurzen Porträts auf der Homepage der Stadt vor.
0: Abstimmen geht noch bis Sonntag, den 27. September. Die erste Wahlperiode des neuen Jugendparlaments startet dann schon.

0: Schön, dass ihr mit dabei seid hier bei uns bei Mehr Radio am Montag. Klimaschutz und Ehrenamt, zwei wichtige Themen, aber wie bringt man die eigentlich vernünftig zusammen? Langenhagen hat es beim Klimastarktag einfach mal ausprobiert. Wir waren mit dabei mit Organisatorin Corinna Meyer. Was war da jetzt eigentlich genau los?
1: Wir sind stolz, dass wir zum 5. Mal den Klimastarktag ins Leben gerufen haben mit jetzt über 30 Ausstellern zum Thema Klimaschutz, Umweltschutz, Nachhaltigkeit, wobei das Nachhaltigkeit ja auch beim sozialen Miteinander anfängt. Und wir haben ganz viele Schulen mobilisiert, jede unserer weiterführenden Schulen. Wir haben drei EGS in Langenhagen und ein Gymnasium hat einen eigenen Stand. Wir haben da eine sehr enge Kooperation. Wir haben das Umweltzentrum, die Klimaschutzagentur. Wir haben die Umweltbildung mit kleinen Versuchen zum Experimentieren. Wir haben das Haus der Jugend, wir haben das Stadtmobil.
0: Mit dabei waren ganz unterschiedliche Vereine und Einrichtungen, auch welche, die jetzt erstmal so auf den ersten Blick mit Klimaschutz gar nicht so viel zu tun haben. Es ging aber eben auch darum zu zeigen, wie vielfältig Ehrenamt in Langenhagen wirklich ist und das mit einem ganz klaren Ziel.
1: Unser Ziel ist, ein Bewusstsein für die Umwelt, fürs Klima, fürs soziale Miteinander zu schaffen. Im Kleinen anzufangen und zu sagen, ich kann auch was tun. Es muss nicht von der Regierung aufgesetzt werden, sondern indem ich vielleicht einfach meinen Müll ordnungsgemäß entsorge, ihn trenne, vielleicht eine Upcycling-Aktion mache mit dem alten T-Shirt, da werden beim Haus der Jugend Taschen gemacht. Unser Ziel ist, im netten Miteinander ein Gefühl dafür zu entwickeln, wie wichtig das ist, dass jeder eine Kleinigkeit machen kann.
0: Klimaschutz fängt am Ende bei uns allen an und besonders die Jüngeren sollen direkt mitgenommen werden. Bürgermeister Mirko Heuer, wie erreicht man die Schüler am besten?
2: Da ist der Schlüssel, glaube ich, dass die Schulen hier alle vertreten sind mit eigenen Ständen und zeigen, was sie im Unterricht tatsächlich schon erarbeitet haben und das von Schülerinnen und Schülern an Schülerinnen und Schüler weiterzugeben. Das ist natürlich eine ganz andere Ebene, als wenn wir Erwachsenen versuchen, irgendwas weiter zu transportieren.
0: Und auch generell ist das Thema Nachhaltigkeit an Schulen in Langenhagen sehr wichtig.
2: Wir haben über unsere Klima- und Umweltschutzleitstelle ein tolles Projekt auf den Weg gebracht, Energiesparen an Schulen. Da sind fast alle Schulen mit dabei und haben Projekte erarbeitet, um tatsächlich sich mal in ihrer eigenen Umwelt an den Schulen umzugucken. Und daraus sind ganz viele tolle Dinge entstanden. Die können natürlich auch Preise gewinnen dabei. Das ist sicherlich auch so ein bisschen der Anreiz dabei. Aber das, was wir heute hier sehen an unserem Klimastarktag, ist genau das Ergebnis aus diesem tollen Projekt.
0: Der Klimastarktag bringt also Klimaschutz, Ehrenamt und Schulen zusammen. Und wie so oft gilt, wenn alle mitmachen, dann kommt am Ende halt einfach auch mehr bei rum.

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1: Schönen Nachmittag aus der Meerradio-Wetterredaktion. Momentan messen wir in Neustadt-Marien, See und Estorf bei der Schleuse 17 Grad. In Hoya 19, dazu ist es verbreitet bewölkt. Später lockert es mehr und mehr auf. Dazu bleibt es meist trocken bei leichtem Wind. In der Nacht wird es verbreitet trocken und frisch. Die Tiefstwerte liegen bei etwa 10 bis 12 Grad. Morgen startet der Tag freundlich. Nach sonnigem Beginn ziehen im Tagesverlauf hier und da wieder mehr Wolken durch. Am Nachmittag werden meist 15 bis 17 Grad erreicht. Am Mittwoch zeigt sich das Wetter zunächst ähnlich. Zum Abend hin kann es stellenweise etwas Regen geben. Am Donnerstag wird es wieder aufgelockerter, in den höheren Lagen am Deister und im Weserbergland etwas kühler.
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1: Der Verkehr für die Steinhuder Meerregion. In Hannover kommt es wegen einer Demonstration zu mehrfach kurzfristigen Sperrungen. Wenn ihr euch auskennt, umfahrt das Gebiet weiträumig. Detaillierte Infos dazu findet ihr auf unserer Webseite.
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1: Schauen wir auf die aktuelle Blitzerlage rund ums Steinhuder Meer. Auf der B214 wird in Hambüren Ovelgönne geblitzt. Dazu in Hannover Seelhorst am Schafbrinke und in Hannover Südstadt auf der Stresemannallee. Weitere Blitzer stehen in Neustadt Mühlenfelder Land auf der Nöpkerstraße und in Neustadt Otternhagen an der Waldbühne kurz nach dem Theater. Außerdem wird in Uetze auf der Hauptstraße kontrolliert, kurz nach dem Spielplatz. 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

Radio für euch am Montagnachmittag. Die IGS Rodenberg ist für ihren besonderen Einsatz beim Schwimmunterricht ausgezeichnet worden. Die Schule hat am Wochenende einen Sonderpreis der DLRG bekommen. Bundesweit sind da nur 10 Schulen für ausgezeichnet worden. Die DLRG schaut dabei unter anderem darauf, wie regelmäßig Schwimmunterricht stattfindet, wie die Lehrkräfte qualifiziert sind und ob Schulen mit Partnern außerhalb des Unterrichts zusammenarbeiten. Hintergrund ist auch eine ernste Entwicklung, denn laut DLRG kann mehr als die Hälfte der

0: Schönen Montagnachmittag wünsche ich euch. Es war bis jetzt soweit erstmal ein relativ ruhiger Montag zum Glück, aber man weiß ja auch nie, was kommt. Ne? Irgendwie wird ja jede Woche irgendwo eine alte Fliegerbombe gefunden, dann kommt der Kampfmittelbeseitigungsdienst, die haben ordentlich zu tun. Im Schnitt 1250 Einsätze im Jahr. Und für einen Teil davon sorgen ausgerechnet Hobby-Sondengänger, die bei ihrer Schatzsuche auf sehr gefährliche Funde stoßen.
1: Was wir häufig haben, sind Funde von Magnetanglern oder von Sondengängern. Hier ist eine Spezialität mit dabei, das Magnetfischen oder Magnetangeln ist nicht per se erlaubt. Genauso das Umherlaufen mit einer Sonde und das Aufgraben von irgendwelchen Fundstellen in Wald und Flur, auch das bedarf der Erlaubnis. Wissen viele nicht, ist aber so. Es gibt eine Möglichkeit, sich zum Sondengänger zu zertifizieren. Das einfach Umherlaufen mit einer Sonde am Arm ist eine erlaubnispflichtige Geschichte und nicht einfach überall erlaubt.
0: Erzählt Markus Rausch, der Leiter vom operativen Außendienst. War mir ehrlich gesagt auch gar nicht so richtig klar, dass das tatsächlich so ein Problem ist.
1: Kann zum Problem werden. Also wir haben solche Einsätze recht häufig. Das ist zum Teil durch Unwissenheit der Leute, weil man sich nicht entsprechend informiert hat oder auch darüber hinaus. Also es gibt auch Leute, die das wirklich mit einer gewissen kriminellen Energie im Hintergrund machen und die Leute werden schon zum Problem. Also gerade wenn man sich am Ende solcher Kampfmittel auch aneignet, kommt man ganz schnell in Konflikt mit Sprengstoffgesetz, Kriegswaffenkontrolle, Kontrollgesetz und so weiter und so weiter. Das sind strafbare Handlungen. Und da gibt es und gab es auch schon in der Vergangenheit richtig Schwierigkeiten, richtig Probleme bei dem einen oder anderen.
0: Dass das beim Magnetfischen auch ein Thema ist, das hätte ich tatsächlich aber nicht gedacht. Kurz erklärt, die werfen einen starken Magnet ins Wasser und ziehen dann raus, was eben dran hängen bleibt. Fahrräder, Krempel, manchmal sogar Munition. Auf Instagram sieht man davon auch ständig Videos.
1: Das Landesamt für Denkmalschutz sagt, dass die Suche mit einem Magneten eine Form der technischen Aufsuche ist. Und das bedarf der Erlaubnis. Also wie gesagt, wohin gehen und einfach Magneten ins Wasser reinwerfen, ist nicht. Abgesehen davon, dass so ein Gewässer auch einen Besitzer hat. Dass man dort Kampfmittel aus einem Bach oder See oder wie auch immer zieht, ist nicht unwahrscheinlich. Es gab oftmals Situationen, wo man sich in der frühen Zeit solcher Kampfmittel über so ein Brückengeländer einfach mal so entledigt hat, aus den Augen, aus dem Sinn. Und dann schnell mal eben auf die Art und Weise wiedergefunden wird. Und das kann eben entsprechend auch gefährlich werden.
0: Also, da ist echt Vorsicht geboten. Wieder was dazu gelernt, heißt aber nicht, dass Magnetfischen oder Sondieren grundsätzlich verboten ist. Wichtig ist nur, bitte erst eine Erlaubnis einholen, denn Dummheit schützt vor Strafe.

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1: Schönen Nachmittag aus der Meerradio-Wetterredaktion. Derzeit melden Neustadt Schneerin und Balge beim Heimatmuseum 17 Grad. In Burgdorf sind es 18, dazu ist es verbreitet bewölkt. Später lockert es von Westen her etwas auf, dazu weht nur schwacher bis leichter Wind. In der Nacht wird es zunehmend gering bewölkt, bei Tiefstwerten zwischen 10 und 12 Grad. Morgen beginnt der Tag oft freundlich, am Nachmittag ziehen hier und da wieder mehr Wolken durch. Insgesamt bleibt es aber trocken, mit Höchstwerten zwischen 16 und 18 Grad. Am Mittwoch ist der Himmel zunächst eher grau, zum Abend sind dann einzelne Schauer möglich. Am Donnerstag setzt sich wieder aufgelockertes Wetter durch.
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3: Ich bin Thomas Bleskin. CDU-Chef Friedrich Merz hat das Ausscheiden seiner Partei aus dem Landtag in Mecklenburg-Vorpommern als tiefe Zäsur bezeichnet. Der Bundeskanzler sprach von einem dramatischen und einmaligen Ergebnis für die CDU. Die Partei hatte mit 4,9% erstmals den Einzug in ein Landesparlament verpasst.
4: Dass wir die 5%-Hürde nicht überwinden konnten und dass eine ganze Landtagsfraktion aus dem Landtag heraus fällt, das ist ein schwerer Schlag und das wird auch für uns lange nachhallen. Wir werden uns über diese Konsequenzen noch lange zu unterhalten haben.
3: Merz räumte ein, dass auch die Bundespolitik und seine eigene Person bei dem Ergebnis eine große Rolle gespielt hätten. Die Gründe für das Ergebnis reichten nach seinen Worten aber weit darüber hinaus. Mecklenburg-Vorpommerns Ministerpräsidentin Schwesig will nach der Landtagswahl mit Linken und Grünen über eine gemeinsame Regierung sprechen. Die SPD-Politikerin kündigte an, den Parteigremien entsprechende Gespräche vorzuschlagen. Die bisherige Zweierkoalition aus SPD und Linken hat keine Mehrheit mehr. Auch die AfD als stärkste Kraft beansprucht den Auftrag zur Regierungsbildung, rechnet nach eigenen Angaben aber mit einer rot-rot-grünen Koalition. Immer mehr Menschen in Deutschland sind mit Bussen und Bahnen unterwegs. Knapp 6 Milliarden waren es im ersten Halbjahr, 2% mehr als im Vorjahr. Das hat das Statistische Bundesamt errechnet. Ein Plus, das auch am Deutschlandticket liegt.
5: Es läuft, zumindest im Nah- und Regionalverkehr. Allerdings im Fernverkehr, da gingen die Fahrgastzahlen zurück, vor allem bei der Bahn. Und das, sagen die Statistiker, liege vor allem an wetterbedingten Ausfällen oder Verspätungen. Im Moment kostet das Deutschlandticket gut 60 Euro im Monat. Doch angesichts der aktuellen horrenden Spritpreise fordern viele, das Ticket muss schnell wieder billiger werden. Claudia Wächter, Nachrichtenredaktion.
3: Und zum Fußball. Bundestrainer Jürgen Klopp hat vor seinen ersten Nations League-Spielen eine Änderung im deutschen Kader vorgenommen. Karim Adeyemi rückt für Bayern-Profi Lennart Karl in das 24-köpfige Aufgebot für die Partien gegen die Niederlande und Griechenland. Karl wechselt dafür in den zweiten Kader.
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1: Vorsicht auf der B6 zwischen Mittelfeld und Kreuz Seelhorst. Dort liegen Metallteile auf dem linken Fahrstreifen. In Hannover kommt es wegen einer Demonstration zu Sperrungen und mehrfach kurzfristigen Behinderungen. Details dazu findet ihr auf unserer Webseite. Das sind die aktuellen Blitzer in der Steinhuder Meerregion. Auf der B214 in Hambüren-Ovelgönne wird geblitzt. In Celle-Neustadt-Hese steht ein Blitzer auf der Hese-Ecke Welfenallee. Dazu in Hannover-Südstadt auf der Stresemann-Allee und in Hannover-Seelhorst am Schafbrinke. Weitere Meldungen kommen aus Uchte auf der Hauptstraße kurz nach dem Spielplatz und aus Eickeloh auf der Walsroder Straße. In Neustadt-Mühlenfelder Land wird auf der Nöpker-Straße kontrolliert und in Neustadt-Otternhagen steht ein Blitzer an der Waldbühne kurz nach dem Theater. Die aktuelle Verkehrslage findet ihr wie immer auch im Netz und in unserer Meerradio-App. Gute Fahrt!
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6: In der Stadt- und Schulbibliothek in Letta startet im Oktober ein neuer Buchclub für Kinder und Jugendliche. Das Ganze heißt Let's Read Books und dabei geht's vor allem um gemeinsames Lesen. Wer möchte, kann aber auch Bücher vorstellen oder sich mit anderen darüber austauschen. Los geht's am 5. Oktober von 16 bis 17.30 Uhr. Danach soll sich der Buchclub immer montags außerhalb der Schulferien treffen. Mitmachen dürfen übrigens auch gerne Erwachsene. Eine Anmeldung braucht ihr dafür nicht. Gleichzeitig will die Bibliothek damit wieder ein bisschen bekannter werden. Ihr Bestand ist in den vergangenen Monaten nämlich deutlich modernisiert worden.

0: Radio um 10 Minuten nach 3 Montagnachmittag. Die einen finden sie toll, die anderen sind einfach nur super genervt davon. Die Kölner Teller auf dem Brönweg in Wennigsen, die sorgen weiter für Diskussionen. Jetzt bringt eine Petition wieder Bewegung in die ganze Sache. Kollege Tom Schneider hat für euch die Infos.
1: Die kleinen Metallscheiben sollen Autofahrer in der Tempo-30-Zone ausbremsen. Laut Gemeinde waren bei Messungen rund die Hälfte zu schnell unterwegs. Das Problem? Einige umfahren die Teller inzwischen über den Gehweg. Gleichzeitig gibt's heftige Kritik an der Maßnahme und eine Petition dagegen. Bürgermeister Ingo Klokemann verteidigt die Verkehrsberuhigung grundsätzlich, kann sich aber auch einen Kompromiss vorstellen. Nach der Kommunalwahl soll deshalb politisch noch einmal über die Teller gesprochen werden.
0: Einfach abbauen geht übrigens nicht. Dafür braucht es wieder eine politische Entscheidung. Das heißt, die Kölner Teller bleiben erstmal, die Diskussion aber normal.

0: teuer, Lebensmittel sind teuer, Inflation, ja, die ist durchaus da. Hier ist mehr Radio. Am Montagnachmittag in Krisenzeiten, da sitzt das Geld häufig nicht so locker, außer in Sachen Lippenstift. Denn komischerweise gibt es diesen sogenannten Lippenstift-Effekt. Was es damit auf sich hat, weiß unser Mehrradio-Stylist David Himmelreich.
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2: Den Lippenstift-Effekt gibt's vor allem in Krisenzeiten. Dann sind plötzlich viele von uns bereit, kleine Luxusgegenstände zu kaufen. Das sind zum Beispiel Parfüms, teurer Schnaps oder auch Lippenstift. Also alles Sachen, die teuer sind, aber noch nicht das ganze Monatsgehalt auffressen. Der Effekt liegt aber nicht daran, dass wir verschwenderisch sind. Das Ganze lässt sich nämlich psychologisch erklären. Kleinere Sachen wie Lippenstift sind so ein bisschen Luxus für zwischendurch. Für schmales Geld bekommen wir da also was fürs Aussehen und fürs gute Gefühl. Es gibt aber auch noch einen evolutionären Grund. In Krisenzeiten haben wir ganz große Angst davor, keinen Partner zu finden. Da soll der Lippenstift dann helfen, das Gegenüber findet uns wieder schön und die Krise ist nur noch halb so schlimm. 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
1: Schönen Nachmittag aus der Meerradio-Wetterredaktion. Im Moment melden Esperke beim Schafstall, Lindwedel und Aiklingen jeweils 18 Grad. Dazu ist es verbreitet bewölkt. Im weiteren Verlauf werden die Wolken weniger. Dazu bleibt es meist trocken bei leichtem bis zeitweise spürbarem Wind. In der Nacht kühlt die Luft auf etwa 10 bis 12 Grad ab. Morgen beginnt der Tag sonnig. Später ziehen vorübergehend auch dichtere Wolken durch. Insgesamt bleibt es aber angenehm und meist trocken bei 16 bis 18 Grad am Nachmittag. Am Mittwoch zeigt sich das Wetter zunächst noch recht freundlich. Zum Abend sind dann einzelne Schauer möglich. Am Donnerstag setzt sich wieder trockenes und etwas aufgelockertes Wetter durch.
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1: Vorsicht auf der B6 Hannover zwischen Mittelfeld und Kreuz Seelhorst. Dort liegen Metallteile auf dem linken Fahrstreifen.
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1: Werfen wir einen Blick auf die Blitzer in der Steinhuder Meerregion. Auf der B214 in Hambüren-Ovelgönne wird geblitzt, außerdem auf der Walsroder Straße in Eickelow. In Hannover-Seelhorst steht ein Blitzer am Schafbrinke, dazu in Hannover-Südstadt auf der Stresemann-Allee. Weiter geht es in Neustadt-Mühlenfelder Land auf der Nöpker Straße und in Neustadt-Otternhagen an der Waldbühne, kurz nach dem Theater. Und auch in Uetze auf der Hauptstraße, kurz nach dem Spielplatz. 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

0: Einen wunderschönen Montag wünsche ich euch. Hier ist mehr Radio. Wer in Frielingen nachts an der Straße parkt, der sollte nächste Woche lieber ganz genau auf die Schilder achten. Für Südlink rollen wieder riesige Kabeltrommeln durch den Ort. Und die brauchen eine ganze Menge Platz. Was es damit auf sich hat, weiß Kollege Tom Schneider.
1: Von heute bis Sonntag werden weitere Hochleistungsstromkabel zum Abspulplatz am Fahrlingsweg gebracht. Die Schwerlasttransporte fahren immer nachts zwischen 22 und 6 Uhr durch den Fahrlingsweg, die Bürgermeister-Wehrmann-Straße und den Mühlenweg. In dieser Zeit gelten auf beiden Straßenseiten mobile Haltverbote. Tagsüber könnt ihr aber ganz normal parken. Damit die riesigen Fahrzeuge durchkommen, werden im Fahrlingsweg sogar vorübergehend Pflanzkübel entfernt. Gehwege und Pflasterflächen werden an besonders empfindlichen Stellen mit Platten geschützt. Außerdem begleitet die Polizei die Transporte.
0: Also, wichtig für alle Anwohner, die Halteverbote, die gelten nur nachts zwischen 22 Uhr und 6 Uhr morgens. Tagsüber bleiben die Parkplätze ganz normal benutzbar.

0: Hi, durch den Montagnachmittag und natürlich mit mehr Radio. Die Paul-Mohr-Schule in Wunsdorf, die braucht mehr Platz und ein Anbau reicht dafür wohl nicht mehr aus. Die Region denkt deshalb inzwischen über einen kompletten Neubau nach. Entschieden ist da aber noch nichts. Bildungsdezernentin Isabella Giffon sagt, der Bedarf hat sich einfach verändert.
1: Weil wir davon ausgegangen sind, dass sich die Bedarfe verändert haben und das hat sich jetzt auch bestätigt. Das heißt, wir sind ursprünglich bei dem Anbau von 18 allgemeinen AUR ausgegangen und haben jetzt aber einen Bedarf an 25. Das heißt, die Bauaufgabe hat sich wesentlich verändert.
0: Wie genau der Neubau aussehen könnte, das wird jetzt mit der Schule geplant. Klar ist aber, es geht nicht nur um mehr Klassenräume. Die Kinder brauchen auch passende Therapie- und Rückzugsräume.
1: Wir müssen das Thema Barrierefreiheit und überhaupt, wie gehe ich mit Kindern mit besonderen Bedürfnissen ein, ist ein großes Thema. Dann sind die Klassenräume speziell für die Kinder ausgerichtet. Wir haben pro Klasse nur 7 Kinder und nicht 25 Kinder, aber dafür halt viel höheren Ausdifferenzierungsbedarf, damit die Kinder individuell gefördert werden können.
0: Einen Zeitplan oder Kosten gibt es Stand jetzt noch nicht. Die Planung steht wirklich ganz am Anfang. Und auch wichtig, der Neubau ist bisher nur ein Vorschlag der Verwaltung. Die Politik muss dem Ganzen noch zustimmen.
1: Die Variantenuntersuchung hat gesagt, dass es vor vielen Punkten glücklich ist, einen Neubau weiter zu verfolgen und jetzt nicht nur einen Anbau. Steht fest, kann ich erst sagen, wenn ich einen politischen Beschluss dazu habe. Das wäre jetzt der Vorschlag, den wir als Verwaltung tatsächlich unterbreiten der Politik. Und dann muss die Politik sagen, ob sie das so mitträgt oder nicht.
0: Bis da wirklich gebaut wird, dauert es also noch. Klar ist bisher nur, für die Paul-Mohr-Schule soll eine größere Lösung her, die dann auch langfristig passt.

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1: Schönen Nachmittag aus der Meerradio-Wetterredaktion. Im Moment melden Wunsdorf an der Stadtkirche und Seggebruch 18 Grad. In Gozhorn sind es 19, dazu ist es verbreitet bewölkt. Später lockert es rund um Steinhuder Meer mehr und mehr auf. Dazu weht nur noch schwacher bis leichter Wind. In der Nacht wird es windschwach, teils klar, teils locker bewölkt. Morgen beginnt der Tag freundlich und oft mit viel Sonne. Am Nachmittag bleibt es überwiegend trocken und mild, mit Höchstwerten zwischen 16 und 17 Grad. Am Mittwoch zeigt sich das Wetter zunächst aufgelockert, später ziehen einzelne Schauer auf. Am Donnerstag wird es wieder deutlich angenehmer, mit Frühwerten in unserer Region meist zwischen 9 und 11 Grad.
2: Nachrichten. Ich bin Thomas Bleskin. Nach dem schweren Rückschlag bei der Landtagswahl in Mecklenburg-Vorpommern hat CDU-Chef Friedrich Merz das Ausscheiden seiner Partei aus dem Landesparlament als tiefe Zäsur bezeichnet. Der Bundeskanzler sprach von einem dramatischen und einmaligen Ergebnis für die CDU.
3: Merz will weiterhin an seinen Reformplänen festhalten, weil viele Menschen Sorgen und Ängste haben, sei es für die schwarz-rote Koalition eine historische Aufgabe, Deutschland für die Zukunft fit zu machen. Und dann noch das vom Kanzler.
4: Wir haben, um es offen zu sagen, auf zu viele Fragen keine zufriedenstellenden Antworten mehr.
3: Die CDU hatte bei der Wahl in Mecklenburg-Vorpommern erstmals in ihrer Geschichte den Einzug in ein Landesparlament verpasst. Bei der Wahl in Berlin haben die Christdemokraten ebenfalls viele Wählerstimmen verloren. Rechnerisch wäre neben einer Koalition aus Linke, Grüne und SPD aber auch ein schwarz-rot-grünes Regierungsbündnis möglich. David Riemer, Nachrichtenredaktion.
2: Nach ihrem Wahlsieg in Mecklenburg-Vorpommern sieht sich die AfD-Spitze in ihrem politischen Kurs bestätigt. Die Parteichefs Weidel und Chrupalla forderten die CDU zu Kurskorrekturen auf und erklärten, für die AfD selbst bestehe kein Änderungsbedarf. Chrupalla zeigte sich zudem zuversichtlich, dass es noch vor Weihnachten den ersten AfD-Ministerpräsidenten geben werde. In Mecklenburg-Vorpommern hatte die AfD ihr Ergebnis auf 38,2% mehr als verdoppelt. Mit Aktionen an mehr als 200 Orten hat die IG Metall mehr Verantwortung von Autoherstellern und Politik gefordert. Gewerkschaftschefin Christiane Benner kritisierte im Volkswagen-Stammwerk in Wolfsburg die Vorstände der Branche scharf.
5: Sternmärsche, Kundgebungen, aktive Mittagspausen. In ganz Deutschland protestieren die Branchebeschäftigten in den Werken und auch in den Zulieferbetrieben. Im Zentrum der Krise steht aktuell vor allem Volkswagen. Zehntausende Stellen und mehrere Werke stehen auf der Kippe. Zukunft entstehe nicht durch Sparprogramme, warnte IG Metall-Chefin Benner. Unternehmen wie VW, BMW, Audi, Bosch, Mercedes und Porsche hätten für tolle Autos und gute Qualität gestanden. Jetzt würden die Vorstände die Branche mit Vollgas gegen die Wand fahren und dann Fahrerflucht begehen. Die Unterstützung aus der Politik kritisierte sie als mangelhaft. Ursula Winkler, Nachrichtenredaktion.
2: Die US-Medien CNN, MS Now und Politico wollen gegen ihren Ausschluss vom Weißen Haus klagen. Die Medienhäuser erklärten gemeinsam, das von Präsident Trump verhängte Zugangsverbot bedrohe die Pressefreiheit und unabhängigen Journalismus. Trump hatte ihnen vorgeworfen, Falschnachrichten zu verbreiten.
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1: Vorsicht auf der A2 Hannover Richtung Dortmund an der Ausfahrt Wunstorf-Kohlenfeld. Dort steht ein defekter LKW. Hier kommen die 8 aktuellsten Blitzer für die Steinhuder Meerregion. Auf der B214 in Hambüren-Ovelgönne wird geblitzt. Dazu in Eickeloh auf der Walsroder Straße. In Hannover-Seelhorst steht ein Blitzer am Schafbrinke und in Hannover-Südstadt auf der Stresemann-Allee. Weiter geht es in Hannover-Wettbergen, auf der Hauptstraße Ecke Pepperfeld, außerdem in Neustadt-Mühlenfelder Land auf der Nöpker Straße und in Uetze auf der Hauptstraße kurz nach dem Spielplatz. Zum Schluss noch in Seen der Rethmar, Straßenname unbekannt. 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
6: Am Sonntag ist es soweit, die Stichwahl rund ums Steinhuder Meer. Einige Kommunen, da ist das Ding noch nicht durch, unter anderem auch in Neustadt. Und deswegen zur besseren Vorbereitung gibt es am Mittwoch nochmal einen Talk zwischen den beiden verbliebenen Kandidatinnen Rebecca Schamber von der SPD und Silvia Luft von der CDU. Das Ganze ist am Mittwoch 18 Uhr im Rufen 22. Und es gibt noch ein paar freie Plätze, die werden nach dem Windhundprinzip vergeben. Schreibt einfach eine Mail an die Neustädter Zeitung. Wer an dem Tag nicht vor Ort mit dabei ist, kann das Gespräch aber auch gerne live auf YouTube verfolgen.

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Minuten nach 4 bei mehr Radio am Montagnachmittag. In Basinghausen geht's rund ab nächstem Frühjahr. Da wird nämlich die Kaltenbornstraße grundlegend saniert. Der Bauausschuss hat den rund 3,4 Millionen Euro teuren Plänen jetzt grundsätzlich zugestimmt. Neben der Fahrbahn sollen auch Gehwege und der marode Regenwasserkanal erneuert werden. Im unteren Teil soll außerdem ein verkehrsberuhigter Bereich kommen. Weiter oben neue Grünflächen als Tempobremse. Weil dadurch allerdings bis zu 25 Parkplätze wegfallen könnten, soll die Stadt die Planung gemeinsam mit den Anwohnern nochmal anpassen können. Einzelne Pflanzflächen könnten

0: Montag bei Mehrradio. Einen Tag lang mal so gut es geht auf fossile Energien wie Öl, Gas und Kohle verzichten und dabei vielleicht auch einfach mal schauen, wo kann ich im Alltag eigentlich was verändern. Genau darum geht's auch beim Abgasfreitag. Der ist heute. Gerade beim Thema Mobilität gibt's ja einige Möglichkeiten, was zu verändern. Elke Galvin von GoE.
1: Die Idee kommt von einem Kanadier, der sich in den 80er Jahren über den Abgasgestank in seiner Stadt geärgert hat und er hat dann dazu aufgerufen, 24 Stunden lang keine Abgase zu produzieren. In Städten wie Paris oder London zeigen Messungen in den Umweltzonen dort deutlich niedrigere Feinstaubwerte. In Paris zum Beispiel gab es sogar tausende Asthmaanfälle weniger. Es ist also durchaus sinnvoll, auch an den anderen 364 Tagen im Jahr abgasfrei unterwegs zu sein.
0: Ist denn aber ein E-Auto wirklich so viel besser fürs Klima?
1: Ja, und zwar interessanterweise in den meisten Fällen mehr als erwartet. Eine aktuelle Studie in der Fachzeitschrift Science kommt zum Ergebnis, dass sich fürs Klima der Wechsel bei über 90% aller Fälle rentiert, auch wenn das bisherige Verbrennerauto noch relativ neu ist. Frühere Studien haben nämlich oft die laufenden Emissionen des Verbrenners vergessen. Wer mehr als 7000 Kilometer im Jahr fährt und auf E-Mobilität umsteigt, der spart ab dem ersten Kilometer CO2 ein.
0: Und wer elektrisch fährt, der kann ja gerade bei den Spritpreisen natürlich sparen. Besonders praktisch wird's dann mit Solarstrom vom eigenen Dach. Das klappt ziemlich gut. Ein paar Dinge solltet ihr dabei aber beachten.
1: Natürlich gerade mit einer eigenen PV-Anlage am Dach besonders gut. Was viele nämlich nicht wissen, steckt man das Auto einfach so mit einem Ladeziegel an. Dann wird trotzdem Strom aus dem Netz gezogen. Also auf eine smarte Wallbox achten. Ohne Solarmodule auf dem Dach kann man dann zum Beispiel flexible Stromtarife nutzen, wenn mittags besonders viel Solarstrom im Netz ist.
0: Mit der Kombination wird also fürs durch die Gegend fahren nirgendwo irgendwas verbrannt. Schaut mal gerne online für mehr Infos unter go-i.com.

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1: Hallo, momentan messen wir in Pohle am Lindenbrink 20 Grad und in Bad Eilsen 19. Dazu ist es verbreitet bewölkt. Im weiteren Verlauf werden die Wolken aber weniger. Dazu bleibt es rund ums Steinhuder Meer meist trocken bei frischen 12 bis 18 Grad. Morgen beginnt der Tag freundlich, später gibt es vielerorts viel Sonne und einen windschwachen, angenehmen Tag. Dienstag und Mittwoch verlaufen ähnlich, mit viel Sonne und meist trockenem Wetter. Nach teils klarem Start sind am Mittwochabend vereinzelt ein paar Tropfen möglich. Am Donnerstag bleibt es nach heutigem Stand ebenfalls aufgelockert und weitgehend konstant.
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1: Vorsicht auf der A2 Hannover Richtung Dortmund an der Ausfahrt Wunsdorf-Kohlenfeld. Dort steht ein defekter LKW.
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1: Das sind die aktuellen Blitzer in der Steinhuder Meerregion. Auf der B214 in Hambüren-Ovelgönne wird geblitzt. In Hannover geht es weiter. Auf der Hauptstraße in Wettbergen, Ecke Peperfeld und auf der Stresemann-Allee in der Südstadt. Außerdem steht ein Blitzer in Neustadt-Otternhagen an der Waldbühne, kurz nach dem Theater. Und in Neustadt-Mühlenfelder Land wird auf der Nöpkerstraße kontrolliert. Dazu in Uchte auf der Hauptstraße, kurz nach dem Spielplatz. Und in Hannover-Seelhorst am Schafbrinke. Die aktuelle Verkehrslage findet ihr wie immer auch im Netz und in unserer Meerradio-App. Gute Fahrt!
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0: Jetzt kommt die Jugend dran in Basinghausen. Hier ist mehr Radio. Am Montag, ab heute, wird das neue Jugendparlament gewählt. Wer zwischen 12 und 21 Jahre alt ist, kann jetzt mitentscheiden, was in Zukunft im Rathaus vertreten wird. Kollege Tom Schneider.
1: Insgesamt 15 junge Leute kandidieren für das neue Jugendparlament. Wahlberechtigt sind rund 3200 Jugendliche und junge Erwachsene zwischen 12 und 21 Jahren in Basinghausen. Gewählt wird komplett online. Die Wahlberechtigten haben dafür Post von der Stadt mit einem QR-Code bekommen. Das Jugendparlament soll künftig eine feste Stimme für junge Menschen in Basinghausen sein. Die Mitglieder können eigene Themen und Ideen einbringen, mit Politik und Verwaltung diskutieren und bei Entscheidungen in der Stadt mitmischen. Entstanden ist das Ganze übrigens auf Initiative junger Leute selbst, die sich längere Zeit für so ein Parlament eingesetzt haben. Wer wissen will, wer zur Wahl steht, die 15 Kandidatinnen und Kandidaten stellen sich mit kurzen Porträts auf der Homepage der Stadt vor.
0: Zeit zum Abstimmen ist noch bis diesen Sonntag. Die erste Wahlperiode des neuen Jugendparlaments startet dann schon im Oktober.

0: Sharon, unsere Love, auch.
1: Ja, Rede. Absolut.
0: Montag, Nachmittag. Wie war dein Wochenstart so?
1: Ja, naja, du hast es ja am eigenen Leibe mitbekommen. Ich habe einen steifen Nacken, habe irgendwie Zucht bekommen und irgendwie ist die Beweglichkeit im oberen Körper bei mir schwierig.
0: Hast du das auch manchmal so, dass du morgens aufstehst und plötzlich kannst du beim Autofahren keinen Schulterblick mehr machen?
1: Ja,
0: und dann denkst du,
1: genau so war es. Ja. Ich merkte es schon beim Sockenanziehen, dass es eine schwierige Nummer wird.
0: Der mysteriöse Schmerz hinterm Schulterblatt.
1: Ach, Junge, Junge, Junge, aber du hast
0: das
1: ja
0: Leben
1: wirklich,
0: ab 30.
1: Du hast aber wirklich auch Kraft in den Händen. Du hast mir da gerade irgendwie doch schon den ein oder anderen Schmerz rausmassiert.
0: Und jetzt hörst du bitte auf, hier on Air Werbung zu machen für meine unbezahlten Sachen.
1: Ja, so. Lass uns lieber über Pilze sammeln sprechen. Ist nämlich morgen bei uns ein Thema.
0: Ja.
1: Ich weiß nicht, warst du schon als Kind auch viel Pilze sammeln oder kam das jetzt erst irgendwie?
0: Nee, ich bin immer schon mit meinen Eltern los gewesen zum Pilze sammeln. Da hieß es dann immer spontan sonntags morgens, so, jetzt gehen wir in die Pilze. Und ich so, toll. Aber mittlerweile ist es so ein richtiges Happening.
1: Ich finde es auch
0: sagt,
1: schön.
0: Ey, geil, man geht in den Wald, an eine frische Luft, durchs Moos stapfen und dann
1: Pilze sammeln und am Ende dann auch noch irgendwie sich so eine schöne Pilz-Zwiebel-Schinkenwürfelpfanne machen.
0: Oi, schön mit Nudeln.
1: Da habe ich große Freude dran.
0: Ja.
1: Bei mir auch. Also meine Eltern und so waren gar nicht so Pilze sammeln, aber ich habe einen Onkel, Onkel Peter, an dieser Stelle ganz liebe Grüße.
0: Liebe Grüße, Onkel Peter.
1: Der ist mit mir tatsächlich immer nach Resse, glaube ich, war das, in die Wedemark da in die Richtung gefahren.
0: Ja.
1: Und da waren wir Pilze sammeln und das war wirklich immer richtig toll.
0: Ja, ich finde das auch total schön und ich bin am überlegen, vielleicht sollten wir zweimal zusammen losgehen, weil ich traue mich alleine nicht, ich brauche immer eine zweite Meinung, wo ich dann sage, hier sterbe ich, wenn ich den esse. Oder?
1: Ja, verstehe ich. Das können wir gerne mal machen. Ich meine, wir haben ja rund um Steinhuder mehr genug schöne Ecken, wo man wirklich fleißig sammeln kann. An dieser Stelle auch nochmal der Hinweis, wenn ihr coole Jagdgründe, ich nenne es mal so, habt, wo man gut Pilze finden kann, gerne her damit. Schreibt uns eine WhatsApp, Telefonnummer ist ja bekannt, 050 32 36 36. Worauf wir aber alles achten sollten, gerade beim Pilzsammeln, du hast es gerade schon angesprochen, nicht jeder Pilz ist genießbar. Wir werden morgen ein wenig genauer darauf eingehen. Es geht um Pilze sammeln, es geht um Pilze verarbeiten, es geht um Pilze lagern und es gibt
0: Pilze.
1: Es gibt aber auch noch Themen, die nichts mit Pilzen zu tun haben. Das kann ich versprechen. Also in diesem Sinne, morgen einschalten, 6 Uhr hier bei uns bei mehr Radio.

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1: Die aktuellen Wetterwerte. Mardorf beim Schützenverein und Stolzenau melden 19 Grad. In Rodenberg sind es 18, dazu ist es verbreitet bewölkt. Am Nachmittag bleibt es erst einmal grau und meist trocken. Später lockert es etwas auf, dazu weht nur schwacher bis leichter Wind. In der Nacht kühlt es in der Steinhuder Meerregion auf etwa 10 bis 12 Grad ab. Morgen startet der Tag freundlich. Im weiteren Verlauf gibt es viel Sonnenschein und einen angenehmen Nachmittag. Auch am Mittwoch und Donnerstag bleibt es trocken mit viel Sonne. Nach frischem Beginn liegen die Höchstwerte meist zwischen 15 und 17 Grad.
2: Nachrichten. Ich bin Thomas Bleskin. CDU-Chef Friedrich Merz hat das Ausscheiden seiner Partei aus dem Landtag in Mecklenburg-Vorpommern als tiefe Zäsur bezeichnet. Der Bundeskanzler sprach von einem dramatischen und einmaligen Ergebnis für die CDU. Die Partei hatte mit 4,9% erstmals den Einzug in ein Landesparlament verpasst.
3: Merz will weiterhin an seinen Reformplänen festhalten. Weil viele Menschen Sorgen und Ängste haben, sei es für die schwarz-rote Koalition eine historische Aufgabe, Deutschland für die Zukunft fit zu machen. Und dann noch das vom Kanzler.
4: Wir haben, um es offen zu sagen, auf zu viele Fragen keine zufriedenstellenden Antworten mehr.
3: Die CDU hatte bei der Wahl in Mecklenburg-Vorpommern erstmals in ihrer Geschichte den Einzug in ein Landesparlament verpasst. Bei der Wahl in Berlin haben die Christdemokraten ebenfalls viele Wählerstimmen verloren. Rechnerisch wäre neben einer Koalition aus Linke, Grün und SPD aber auch ein schwarz-rot-grünes Regierungsbündnis möglich. David Riemer, Nachrichtenredaktion.
2: Mecklenburg-Vorpommerns Ministerpräsidentin Schwesig will nach der Landtagswahl mit Linken und Grünen über eine gemeinsame Regierung sprechen. Die SPD-Politikerin kündigte an, den Parteigremien entsprechende Gespräche vorzuschlagen. Die bisherige Zweierkoalition aus SPD und Linken hat keine Mehrheit mehr. Auch die AfD als stärkste Kraft beansprucht den Auftrag zur Regierungsbildung, rechnet nach eigenen Angaben aber mit einer rot-rot-grünen Koalition. Immer mehr Menschen in Deutschland sind mit Bussen und Bahnen unterwegs. Knapp 6 Milliarden waren es im ersten Halbjahr, 2% mehr als im Vorjahr. Das hat das Statistische Bundesamt errechnet. Ein Plus, das auch am Deutschlandticket liegt.
5: Es läuft, zumindest im Nah- und Regionalverkehr. Allerdings im Fernverkehr, da gingen die Fahrgastzahlen zurück, vor allem bei der Bahn. Und das, sagen die Statistiker, liege vor allem an wetterbedingten Ausfällen oder Verspätungen. Im Moment kostet das Deutschlandticket gut 60 Euro im Monat. Doch angesichts der aktuellen horrenden Spritpreise fordern viele, das Ticket muss schnell wieder billiger werden. Claudia Wächter, Nachrichtenredaktion.
2: Die US-Medien CNN, MS Now und Politico wollen gegen ihren Ausschluss vom Weißen Haus klagen. Die Medienhäuser erklärten gemeinsam, das von Präsident Trump verhängte Zugangsverbot bedrohe die Pressefreiheit und unabhängigen Journalismus. Trump hatte ihnen vorgeworfen, Falschnachrichten zu verbreiten.
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1: Vorsicht auf der A2 Hannover Richtung Dortmund zwischen Wunstorf-Kohlenfeld und Wunstorf-Lute. Dort steht ein defekter LKW. Auf der B3 Hannover Richtung Elze zwischen der L389 und Reden brennt ein Fahrzeug. Hier kommt euer Blitzerüberblick für die Region. Auf der B214 in Hambüren-Ovelgönne wird geblitzt. In Hannover-Wettbergen steht ein Blitzer auf der Hauptstraße Ecke Peperfeld. Dazu wird in Hannover-Südstadt auf der Stresemann-Allee kontrolliert und in Hannover-Seelhorst am Schafbrinke. In Neustadt-Otternhagen steht ein Blitzer an der Waldbühne, kurz nach dem Theater. Außerdem wird in Neustadt-Mühlenfelder Land auf der Nepka-Straße geblitzt. Und in Uetze auf der Hauptstraße, kurz nach dem Spielplatz. Mehr zum Verkehr in der Region findet ihr wie immer auch online und in unserer Meerradio-App. Kommt gut durch.
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6: Die Feuerwehr in Obernkirchen ist am Wochenende zu einem etwas ungewöhnlichen Tiereinsatz ausgerückt. Im Mühlenteich mitten in der Stadt war so wenig Wasser, dass die Einsatzkräfte rund 80 Fische retten mussten. Etwa 15 Feuerwehrleute sind dafür mit Warthosen und Eimern in den Teich gestiegen. Einige Fische waren zu diesem Zeitpunkt leider schon verendet. Die geretteten Tiere sollen jetzt aber in einen Teich in Kreinhagen umziehen. Der Mühlenteich macht schon seit Jahren Probleme. Er gilt als undicht und verliert einfach mehr Wasser, als das Wasser reinfließt.

gut, aber bitte nicht so. Zwischen Volksdorf und Hespe haben Unbekannte am Wochenende eine Spur der Verwüstung hinterlassen. Auf einer Strecke von rund 700 Metern sind 3 Verkehrsschilder und 2 Baustellenampeln umgeworfen oder beschädigt worden. Teile lagen anschließend auf der Straße, in Vorgärten, im Graben oder auf einem angrenzenden Feld. Passiert ist das in der Nacht zu Sonntag. Möglicherweise gibt es einen Zusammenhang mit dem Erntefest in Volksdorf. Sicher ist das bislang allerdings nicht. Der Polizei liegen offenbar auch Videoaufnahmen vor, die bei den Ermittlungen helfen könnten. Weitere Zeugen melden sich jetzt bitte bei der Polizei Bückeburg.

0: am Montag. Klimaschutz und Ehrenamt, zwei super wichtige Themen, aber wie bringt man die eigentlich richtig zusammen? Langenhagen hat's beim Klimastarktag einfach mal ausprobiert. Mitorganisatorin ist Corinna Meyer. Was genau war da los?
1: Wir sind stolz, dass wir zum 5. Mal den Klimastarktag ins Leben gerufen haben mit jetzt über 30 Ausstellern zum Thema Klimaschutz, Umweltschutz, Nachhaltigkeit, wobei das Nachhaltigkeit ja auch beim sozialen Miteinander anfängt. Und wir haben ganz viele Schulen mobilisiert, jede unserer weiterführenden Schulen. Wir haben drei EGS in Langenhagen und ein Gymnasium hat einen eigenen Stand. Wir haben da eine sehr enge Kooperation. Wir haben das Umweltzentrum, die Klimaschutzagentur. Wir haben die Umweltbildung mit kleinen Versuchen zum Experimentieren. Wir haben das Haus der Jugend, wir haben das Stadtmobil.
0: Mit am Start waren auch unterschiedliche Vereine und Einrichtungen, unter anderem auch welche, die so auf den ersten Blick mit Klimaschutz erstmal gar nichts am Hut haben. Es ging aber eben auch genau darum zu zeigen, wie vielfältig Ehrenamt in Langenhagen ist und das auch mit einem ganz klaren Ziel.
1: Unser Ziel ist, ein Bewusstsein für die Umwelt, fürs Klima, fürs soziale Miteinander zu schaffen. Im Kleinen anzufangen und zu sagen, ich kann auch was tun. Es muss nicht von der Regierung aufgesetzt werden, sondern indem ich vielleicht einfach meinen Müll ordnungsgemäß entsorge, ihn trenne, vielleicht eine Upcycling-Aktion mache mit dem alten T-Shirt, da werden beim Haus der Jugend Taschen gemacht. Unser Ziel ist, im netten Miteinander ein Gefühl dafür zu entwickeln, wie wichtig das ist, dass jeder eine Kleinigkeit machen kann.
0: Klimaschutz fängt am Ende bei uns allen an und besonders die Jüngeren sollen direkt mitgenommen werden. Bürgermeister Mirko Heuer weiß, wie man am besten die Schüler erreicht.
2: Da ist der Schlüssel, glaube ich, dass die Schulen hier alle vertreten sind mit eigenen Ständen und zeigen, was sie im Unterricht tatsächlich schon erarbeitet haben und das von Schülerinnen und Schülern an Schülerinnen und Schüler weiterzugeben. Das ist natürlich eine ganz andere Ebene, als wenn wir Erwachsenen versuchen, irgendwas weiter zu transportieren.
0: Und auch generell ist das Thema Nachhaltigkeit an Schulen in Langenhagen sehr wichtig.
2: Wir haben über unsere Klima- und Umweltschutzleitstelle ein tolles Projekt auf den Weg gebracht, Energiesparen an Schulen. Da sind fast alle Schulen mit dabei und haben Projekte erarbeitet, um tatsächlich sich mal in ihrer eigenen Umwelt an den Schulen umzugucken. Und daraus sind ganz viele tolle Dinge entstanden. Die können natürlich auch Preise gewinnen dabei. Das ist sicherlich auch so ein bisschen der Anreiz dabei. Aber das, was wir heute hier sehen an unserem Klimastarktag, ist genau das Ergebnis aus diesem tollen Projekt.
0: Der Klimastarktag bringt also Klimaschutz, Ehrenamt und Schulen zusammen. Und wie so oft gilt, je mehr Leute an einem Strang ziehen, desto besser zieht es sich halt am Strang. 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
1: Schönen Abend aus der Meerradio-Wetterredaktion. Im Moment melden Seelze bei der Kanalbrücke und Drakenburg 18 Grad. Dazu ist es verbreitet bewölkt. Heute Abend hält sich noch dichte Bewölkung. Im weiteren Verlauf lockert es aber nach und nach auf. Dazu weht nur ein leichter Wind. In der Nacht kühlt es auf etwa 9 bis 12 Grad ab. Morgen startet der Tag freundlich. Später gibt es fast überall viel Sonne und einen milden Nachmittag mit meist 16 bis 17 Grad. Auch am Mittwoch bleibt es zunächst aufgelockert. Zum Abend hin sind dann stellenweise Schauer möglich. Am Donnerstag bleibt es insgesamt angenehm und recht stabil.
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1: Vorsicht auf der A2 Hannover Richtung Dortmund, an der Ausfahrt Wunstorf-Kohlenfeld. Dort steht ein defekter LKW. Vorsicht auf der B3 Hannover Richtung Elze, zwischen der L389 und Rieden. Dort brennt ein Fahrzeug. Vorsicht auf der B188 zwischen Kreuzkrug und Dahrenhorst, in beiden Richtungen. Dort werfen Personen Gegenstände auf die Fahrbahn.
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1: Das sind die aktuellen Blitzer in der Steinhuder Meerregion. Auf der B214 in Hambüren-Ovelgönne wird geblitzt. Außerdem in Hannover Seelhorst am Schafbrinke und in Hannover-Wettbergen auf der Hauptstraße Ecke Peperfeld. Dazu steht ein Blitzer in Hannover Südstadt auf der Stresemann-Allee. In Neustadt-Otternhagen wird auf der An der Waldbühne kontrolliert, kurz nach dem Theater, und in Neustadt-Mühlenfelder Land auf der Nöpkerstraße. Zum Schluss noch Uetze auf der Hauptstraße, kurz nach dem Spielplatz. 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

0: Feierabend. Hier ist mehr Radio am Montag. Die einen finden sie sinnvoll, die anderen finden sie ganz, ganz furchtbar nervig. Die Kölner Teller auf dem Brönweg in Wennigsen, die sorgen weiter für Diskussionen. Und jetzt bringt eine Petition wieder Schwung in die Sache. Kollege Tom Schneider, was ist da los?
1: Die kleinen Metallscheiben sollen Autofahrer in der Tempo-30-Zone ausbremsen. Laut Gemeinde waren bei Messungen rund die Hälfte zu schnell unterwegs. Das Problem? Einige umfahren die Teller inzwischen über den Gehweg. Gleichzeitig gibt's heftige Kritik an der Maßnahme und eine Petition dagegen. Bürgermeister Ingo Klokemann verteidigt die Verkehrsberuhigung grundsätzlich, kann sich aber auch einen Kompromiss vorstellen. Nach der Kommunalwahl soll deshalb politisch noch einmal über die Teller gesprochen werden.
0: Einfach abbauen geht übrigens nicht. Auch dafür braucht es wieder eine politische Entscheidung. Das heißt, die Kölner Teller bleiben erstmal, genauso wie auch die Diskussion.

0: gleich 20 Minuten vor 6 und so langsam geht's rein in den Montagabend zwischen Shampoos und Schnitzel. Die Kolumne von René Oliver und heute geht's darum, wie schön es eigentlich sein kann, Menschen einfach auch mal machen zu lassen. Egal ob falsch ausgesprochene Wörter, Serienmarathons oder schräge Hobbys.
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2: Wisst ihr, was wir viel zu oft übersehen? Dieses kleine Wörtchen lassen. Menschen einfach mal lassen. Wenn jemand China sagt statt China. Und korrigieren bringt doch keinem was außer schlechte Laune. Oder wenn eine Freundin zum 100. Mal von ihrer Lieblingsserie schwärmt, so als hätte Netflix sie alleine für sie gedreht. Du, dann atme einfach durch, nick und lass sie sprudeln. Ich meine, ist doch schön, wenn man so richtig für was brennt. Ich glaube, wir verlernen das manchmal. Wir wollen ständig einordnen, bewerten, kommentieren, anstatt einfach zuzuhören. Und ja, auch wenn du das Thema null fühlst, irgendwas daran macht den anderen glücklich. Reicht das nicht als Grund? Wir alle haben so unsere Spleens. Manche sammeln ernsthaft noch Ü-Eier-Figuren, andere kennen den kompletten ESC-Katalog auswendig und wieder andere, die kriegen Herzchenaugen, wenn neue Pokémon-Karten ankommen. Ja, für Außenstehende schräg, für denjenigen aber pures Glück. Und am Ende ist es doch genau das. Jeder Mensch hat etwas, das ihn zum Leuchten bringt. Also, lasst ihn Gott bewahre strahlen, auch wenn ihr das Licht nicht versteht. Freundlich sein kostet nichts und macht alles ein bisschen heller. Euer René Oliver.
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1: Euch einen schönen Abend. Momentan messen wir in Bokelo bei der Kita Hemsen und Uchte jeweils 18 Grad. Dazu ist es vielerorts bewölkt. In den nächsten Stunden werden die Wolken aber weniger. Dazu weht nur schwacher Wind. In der Nacht ist es dann oft klar und frisch. Die Tiefstwerte liegen zwischen 9 und 12 Grad. Morgen beginnt der Tag freundlich. Später gibt es fast überall viel Sonnenschein. Und am Nachmittag wird es mit 16 bis 17 Grad angenehm. Auch am Mittwoch und Donnerstag bleibt es ähnlich aufgelockert. Am Mittwoch zeitweise etwas wolkiger, am Deister und im Weserbergland etwas kühler.
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3: Ich bin Thomas Bleskin. CDU-Chef und Bundeskanzler Friedrich Merz hält trotz der schweren Wahlniederlagen seiner Partei in Mecklenburg-Vorpommern und Berlin an der Koalition mit der SPD im Bund fest. Er sei dankbar, dass auch die SPD die Zusammenarbeit fortsetzen wolle, sagte Merz in Berlin.
4: Der Kanzler will mit den SPD-Vorsitzenden Baas und Klingbeil über die weitere Zusammenarbeit sprechen. Im CDU-Bundesvorstand sei seine Position nicht in Frage gestellt worden, von niemandem, stellte Merz klar. Es habe weder am Wahlabend noch heute eine Personaldebatte gegeben, sagte er. Gleichzeitig räumte er große Zustimmungsprobleme zur Politik der Bundesregierung ein. Das Gefühl, dass es im Land nicht mehr gerecht zugehe, erreiche die Menschen jenseits aller Parteipolitik. Darüber müsse die Koalition sprechen. Unklar, ob Schwarz-Rot danach was ändert. David Riemer, Nachrichtenredaktion.
3: Nach dem Wahlsieg der Linken in Berlin hat Bundeskanzler Friedrich Merz die geplante gesetzliche Begrenzung von Enteignungen großer Wohnungsgesellschaften bekräftigt. Der CDU-Chef sagte, privaten und internationalen Investoren müsse signalisiert werden, dass es in Deutschland keine Enteignungen privaten Eigentums gebe. Die Linke will dagegen Vergesellschaftungen gegen Entschädigung zum Thema möglicher Koalitionsverhandlungen machen. Die Bundesregierung drückt beim angestrebten Tankrabatt aufs Tempo. Der Gesetzentwurf soll noch heute vom Kabinett auf den Weg gebracht werden. Nach Angaben des Finanzministeriums sollen die reduzierten Steuersätze von Anfang Oktober bis Ende Dezember gelten.
5: Die Preise an den Zapfsäulen haben sich übers Wochenende zwar etwas entspannt, die Rohölpreise sanken. Aber trotzdem, tanken ist aktuell sehr teuer. Mit dem Rabatt greift die Regierung zu einem erprobten Mittel. Wie schon im Mai und Juni soll der Liter Sprit so rund 17 Cent günstiger werden. Beim letzten Mal wurden die Preise gesenkt. Allerdings gaben die Mineralölkonzerne die Steuersenkung nicht komplett an Autofahrer weiter. Die Regierung plant daneben eine weitere, neue Maßnahme. Spätestens zum Jahreswechsel soll befristet ein Spritpreisdeckel kommen. Ursula Winkler, Nachrichtenredaktion.
3: Mit Aktionen an mehr als 200 Orten hat die IG Metall mehr Verantwortung von Autoherstellern und Politik gefordert. Gewerkschaftschefin Christiane Benner kritisierte im Volkswagen-Stammwerk in Wolfsburg die Vorstände der Branche scharf. Die Unternehmensspitzen müssten Verantwortung für Beschäftigte, Arbeitsplätze und Standorte übernehmen.
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1: Vorsicht auf der A2 Hannover Richtung Dortmund an der Ausfahrt Wunstorf-Kohlenfeld. Dort steht ein defekter LKW. Vorsicht auf der B3 Hannover Richtung Elze zwischen der L389 und Reden. Dort brennt ein Fahrzeug. Vorsicht auf der B6 in Hannover Westschnellweg auf Höhe der Herrenhäuser Straße in beiden Richtungen. Dort sind Personen auf der Fahrbahn. Auch auf der Herrenhäuser Straße in Hannover zwischen der Auffahrt zum Westschnellweg und der Einfahrt Herrenhäuser Straße sind Personen auf der Fahrbahn. Vorsicht in Hemmingen auf der K221 Dorfstraße auf Höhe der Wildenburger Straße. Dort sind in beiden Richtungen Schafe auf der Fahrbahn. Und so sieht es bei den Blitzern rund ums Steinhuder Meer aus. Auf der B214 in Hambüren-Ovelgönne wird geblitzt. In Hannover-Seelhorst am Schafbrinke steht ein Blitzer. Dazu in Hannover-Wettbergen auf der Hauptstraße Ecke Peperfeld und in Hannover-Südstadt auf der Stresemann-Allee. In Neustadt-Otternhagen wird an der Waldbühne kurz nach dem Theater kontrolliert. Außerdem in Neustadt-Mühlenfelder Land auf der Nöpkerstraße. Und in Uchte auf der Hauptstraße kurz nach dem Spielplatz. Mehr zum Verkehr in der Region findet ihr wie immer auch online und in unserer Meerradio-App. Kommt gut durch.
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6: Rund um Wunstorf wird es morgen auf der B441 ein bisschen enger werden. Zwischen Lute, Schloss Ricklingen und der A2 werden Bäume zurückgeschnitten. Deswegen gibt es zwischen 8 und etwa 15 Uhr immer mal wieder Sperrungen, Tempo 50 und Baustellenampeln. Stau ist da ziemlich wahrscheinlich vorprogrammiert, also am besten ein bisschen mehr Zeit einplanen morgen.

0: West mit The King of Wishful Thinking am Montagabend. Wer in Frielingen nachts an der Straße parkt, da bitte nächste Woche gut die Äuglein aufsperren. Für Südlink rollen nämlich wieder riesige Kabeltrommeln durch den Ort und die brauchen Platz. Mehr Radiokollege Tom Schneider.
1: Von heute bis Sonntag werden weitere Hochleistungsstromkabel zum Abspulplatz am Fahrlingsweg gebracht. Die Schwerlasttransporte fahren immer nachts zwischen 22 und 6 Uhr durch den Fahrlingsweg, die Bürgermeister-Wehrmann-Straße und den Mühlenweg. In dieser Zeit gelten auf beiden Straßenseiten mobile Haltverbote. Tagsüber könnt ihr aber ganz normal parken. Damit die riesigen Fahrzeuge durchkommen, werden im Fahrlingsweg sogar vorübergehend Pflanzkübel entfernt. Gehwege und Pflasterflächen werden an besonders empfindlichen Stellen mit Platten geschützt. Außerdem begleitet die Polizei die Transporte.
0: Also wichtig für alle Anwohner, die Halteverbote gelten nur nachts zwischen 22 Uhr und 6 Uhr morgens. Tagsüber bleiben die Parkplätze ganz normal nutzbar.

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1: Hallo, im Moment melden Dudensen beim Feuerwehrhaus, Resse und Wietzen jeweils 17 Grad, dazu ist es verbreitet bewölkt. In den frühen Abendstunden bleibt es erst einmal grau und trocken, später lockert es etwas auf, in der Nacht wird es dann fast überall klar oder nur gering bewölkt. In unserer Region startet der Dienstag mit 10 bis 17 Grad, tagsüber zeigt sich immer wieder die Sonne. Am Mittwoch wird es zunächst ebenfalls aufgelockert, zum Abend sind dann vereinzelt Schauer möglich. Am Donnerstag ändert sich nur wenig, oft wird es wieder sonnig. Im flacheren Land werden örtlich 9 bis 18 Grad erreicht.
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1: Vorsicht in Hemmingen auf der K221, der Dorfstraße, auf Höhe der Wildenburger Straße. In beiden Richtungen sind Schafe auf der Fahrbahn.
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1: Das sind die aktuellen Blitzer in der Steinhuder Meerregion. Auf der B214 wird in Hambüren-Ovelgönne geblitzt. In Hannover-Seelhorst steht ein Blitzer am Schafbrinke. Dazu wird in Hannover-Wettbergen auf der Hauptstraße kontrolliert, Ecke Peperfeld, und auch in Hannover-Südstadt auf der Stresemann-Allee. Weitere Meldungen kommen aus Neustadt, im Mühlenfelder Land, auf der Nöpkerstraße und in Otternhagen an der Waldbühne kurz nach dem Theater. Und in Uetze steht ein Blitzer auf der Hauptstraße kurz nach dem Spielplatz. Die aktuelle Verkehrslage findet ihr wie immer auch im Netz und in unserer Meerradio-App. Gute Fahrt!
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0: Na, wann habt ihr euren letzten Lippenstift gekauft? Montagabend bei mehr Radio. Entschuldigt die komische Frage, aber es ist tatsächlich nachgewiesenermaßen so, dass in Krisenzeiten, wie jetzt zum Beispiel auch mit hohen Lebensmittelpreisen und dem, mein Gott, habt ihr mal an den Tankstellen vorbeigeguckt, der Absatz von Lippenstiften steigt dann an. Also mein letzter Lippenstiftkauf ist bestimmt schon 2-3 Jahre her. Ich weiß nicht, welche Krise ich da hatte. Aber was es mit diesem Lippenstift-Effekt auf sich hat, das weiß unser Mehrradio-Make-up-Artist David Himmelreich.
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2: Den Lippenstift-Effekt gibt's vor allem in Krisenzeiten. Dann sind plötzlich viele von uns bereit, kleine Luxusgegenstände zu kaufen. Das sind zum Beispiel Parfüms, teurer Schnaps oder auch Lippenstift. Also alles Sachen, die teuer sind, aber noch nicht das ganze Monatsgehalt auffressen. Der Effekt liegt aber nicht daran, dass wir verschwenderisch sind. Das Ganze lässt sich nämlich psychologisch erklären. Kleinere Sachen wie Lippenstift sind so ein bisschen Luxus für zwischendurch. Für schmales Geld bekommen wir da also was fürs Aussehen und fürs gute Gefühl. Es gibt aber auch noch einen evolutionären Grund. In Krisenzeiten haben wir ganz große Angst davor, keinen Partner zu finden. Da soll der Lippenstift dann helfen, das Gegenüber findet uns wieder schön und die Krise ist nur noch halb so schlimm. 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
1: Moin. Im Moment melden Hannover an den Ricklinger Kiesteichen 16 Grad, in Launau und Hülsede 17, dazu ist es verbreitet bewölkt. Heute Abend bleibt es meist dicht bewölkt, nur vereinzelt lockert es etwas auf. In der Nacht wird es vielerorts trocken, stellenweise klart es auf. Morgen zeigt sich die Steinhuder Meerregion nach frischem Start tagsüber angenehm bei 16 bis 18 Grad, später ziehen hier und da wieder mehr Wolken durch. Am Mittwoch beginnt der Tag oft sonnig, am Abend sind einzelne Schauer möglich. Am Donnerstag bleibt es insgesamt aufgelockert, dabei setzt sich der leicht kühlere Trend fort, am Deister etwas frischer.
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3: Ich bin Thomas Bleskin. Bundeskanzler Merz will trotz des historischen Wahldebakels der CDU an seinem Reformkurs festhalten. Eine Diskussion über seine politische Zukunft habe es in den Führungsgremien der Partei nicht gegeben, sagte Merz am Nachmittag in Berlin. Gleichzeitig bekannte er sich zur weiteren Zusammenarbeit mit der SPD.
4: Die Sozialdemokraten fordern Änderungen am bereits beschlossenen Reformpaket. Merz hat sich dazu bisher nicht bereit erklärt, auch nicht am Tag nach den Wahlen. In Meck-Pomm war die CDU aus dem Landtag geflogen, einmalig in der Parteigeschichte. Auch in Berlin erlitt sie eine schwere Niederlage. Merz kündigte eine Klausurtagung des Parteipräsidiums an. Einen Termin gibt es noch nicht. In der CDU gibt es allerdings weiter Stimmen, die auch über eine Trennung von Kanzlerschaft und Parteivorsitz sprechen wollen. Merz soll nun noch eine Chance bekommen, sein Reformprogramm durchzusetzen. Daran wird ihn die Partei vor allem die Basis messen. David Riemer, Nachrichtenredaktion.
3: Die Bundesregierung will den geplanten Tankrabatt schnell auf den Weg bringen. Nach dem Gesetzentwurf soll die Energiesteuer auf Benzin und Diesel von Oktober bis Ende Dezember um rund 14 Cent je Liter sinken. Einschließlich Mehrwertsteuer könnten Autofahrer an der Zapfsäule um bis zu 17 Cent entlastet werden. Nach dem Ausschluss von CNN aus dem Weißen Haus schränken mehrere große US-Sender ihre tägliche Begleitung von Präsident Trump ein. Betroffen ist der sogenannte TV-Pool aus ABC, CBS, CNN, Fox News und NBC. Hintergrund ist das von Trump verhängte Zugangsverbot für CNN, MS Now und Politico.
5: Die verbannten Medien klagen gegen den Rauswurf. Sie sehen das Recht der Öffentlichkeit auf unabhängigen Journalismus unmittelbar bedroht. Die Regierung habe nicht zu entscheiden, worüber die Presse berichtet. Die anderen großen Networks sind solidarisch und verweigern die Begleitung Trumps im sogenannten Pressepool, mit dem die Medien Infos und Material zusammenlegen. Trump reist also ohne Begleitung zur UN-Generaldebatte nach New York. Er bezeichnet CNN und die anderen Medien als Müll, deren Fake News wie ein Krebs wuchere und die nationale Sicherheit bedrohe. Tina Eck, USA.
3: Intelligente Stromzähler sind in Deutschland weiterhin wenig verbreitet. Ende Juni waren sie nach Angaben der Bundesnetzagentur an knapp 6% der gut 54 Millionen Messstellen installiert. Die Geräte erfassen den Stromverbrauch alle 15 Minuten und können Verbrauchern helfen, Strom gezielt zu günstigeren Zeiten zu nutzen.
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1: Hallo unterwegs. Uns liegen im Moment keine Staus und Behinderungen in der Steinhuder Meerregion vor. Kommt gut an. Werfen wir einen Blick auf die Blitzer in der Steinhuder Meerregion. Auf der B214 in Hambüren-Ovelgönne wird geblitzt. Dazu in Hannover-Wettbergen auf der Hauptstraße Ecke Peperfeld. In Hannover-Seelhorst steht ein Blitzer am Schafbrinke und in Hannover-Südstadt auf der Stresemann-Allee. Weiter geht es in Neustadt-Otternhagen an der Waldbühne, kurz nach dem Theater, und in Neustadt-Mühlenfelder Land auf der Nöpkerstraße. Außerdem wird in Uetze auf der Hauptstraße kontrolliert, kurz nach dem Spielplatz. Die aktuelle Verkehrslage gibt es für euch auch jederzeit online auf der Meerradio-Website und in unserer App. Gute Fahrt!
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6: Die IGS Rodenberg ist für ihren besonderen Einsatz beim Schwimmunterricht ausgezeichnet worden. Die Schule hat am Wochenende einen Sonderpreis der Deutschen Lebensrettungsgesellschaft bekommen. Bundesweit sind da nur 10 Schulen dabei mit dieser besonderen Auszeichnung. Die DLRG schaut dabei unter anderem darauf, wie regelmäßig Schwimmunterricht stattfindet, wie die Lehrkräfte qualifiziert sind und ob Schulen mit Partnern außerhalb des Unterrichts zusammenarbeiten. Hintergrund ist da auch eine ernste Entwicklung, denn laut DLRG kann mehr als die Hälfte der Kinder nach der Grundschule noch nicht sicher schwimmen.

0: Egal was sie sagen, ich weiß, das Horoskop wollt uns vor uns warnen. Planeten am Rotieren, Uranus und Mars. Laut Astrologie kann alles passieren, denn wir sind hier.
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Start in den Montagabend. Pepsi und Shirley mit Heartache hier bei uns bei mehr Radio. In der Stadt- und Schulbibliothek in Letta, da startet im Oktober ein neuer Buchclub und der ist für Kinder und Jugendliche. Das Ganze heißt Let's Read Books, natürlich auf Englisch, sonst holt man die Jugend heutzutage ja auch nicht mehr ab. Und dabei geht's vor allem ums gemeinsame Lesen. Wer möchte, kann aber gerne auch Bücher vorstellen oder sich mit den anderen darüber austauschen. Los geht's am 5. Oktober von 16 bis 17:30 Uhr. Danach soll sich der Buchclub immer montags außerhalb der Schulferien treffen. Mitmachen dürfen gerne auch Erwachsene. Eine Anmeldung braucht ihr dafür nicht. Gleichzeitig will die Bibliothek auch wieder ein bisschen bekannter werden, denn in den letzten Monaten hat sich der Bestand

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1: Euch einen schönen Abend. Momentan messen wir in Altgarbsen am Heimatmuseum Suderbruch und Bröckel jeweils 16 Grad. Dazu ist es verbreitet bewölkt. In den kommenden Stunden werden die Wolken nach und nach weniger. Dazu weht nur leichter Wind. In der Nacht kühlt es auf etwa 9 bis 12 Grad ab. Zu morgen wird es örtlich frisch. Morgen beginnt der Tag sonnig. Später setzt sich vielerorts ein angenehmer Mix aus Sonne und lockeren Wolken durch. Am Mittwoch beginnt der Tag oft sonnig. Später bleibt es aufgelockert. Am Abend sind vereinzelt kurze Schauer möglich. Am Donnerstag bleibt es überwiegend freundlich, im flacheren Land mit rund 16 bis 18 Grad.
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1: Hallo unterwegs. Uns liegen im Moment keine Staus und Behinderungen in der Steinhuder Meerregion vor. Kommt gut an.
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1: Werfen wir einen Blick auf die Blitzer in der Steinhuder Meerregion. Auf der B214 in Hambüren-Ovelgönne wird geblitzt. Dazu in Hannover-Wettbergen auf der Hauptstraße Ecke Peperfeld. In Hannover-Seelhorst steht ein Blitzer am Schafbrinke und in Hannover-Südstadt auf der Stresemann-Allee. Weiter geht es in Neustadt-Mühlenfelder Land auf der Nöpkerstraße. In Neustadt-Otternhagen wird an der Waldbühne kurz nach dem Theater kontrolliert und auch in Uetze auf der Hauptstraße kurz nach dem Spielplatz. Die aktuelle Verkehrslage gibt es für euch auch jederzeit online auf der Meerradio-Website und in unserer App. Gute Fahrt!
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schön. Der erste Montag der Woche ist auch schon um. Hier ist mehr Radio am natürlich Montag. Und morgen geht's wieder frisch ans Werk mit dem Kollegen René Oliver bei mehr Radio am Morgen ab 6 Uhr mit einer Geschichte, die ich erleben durfte. Und zwar versuche ich aktuell ein bisschen meinen Horizont zu erweitern und doch mal zu gucken, was Frau so alles fahren kann. Ne? Weil Männer, die können ja immer alles fahren. Aber wie ich mich tatsächlich auf einem Frachtschiff mache, das erfahrt ihr morgen früh. Und wir steigen ein ins Thema Pilze sammeln. 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Das und noch ganz viel mehr gibt's morgen hier bei uns bei mehr Radio.

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1: Moin. Im Moment melden Garbsenhorst, Sachsenhagen beim Schloss und Laatzen jeweils 16 Grad. Dazu ist es vielerorts bewölkt. Heute Abend bleibt es meist trocken. In der Nacht lockert es nach und nach auf. Dazu wird es frisch bei 9 bis 12 Grad. Morgen wird es nach kühlem Start sonnig, mit viel Sonne und nur wenigen Wolken am Nachmittag. Am Mittwoch zeigt sich zunächst ebenfalls oft die Sonne. Später ziehen einzelne Schauer oder kurze Gewitter durch die Steinhuder Meerregion. Am Donnerstag wird es wieder angenehmer. Früh liegen die Werte um 9 Grad. Tagsüber werden bis zu 17 Grad erreicht.
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3: Ich bin Thomas Bleskin. CDU-Chef und Bundeskanzler Friedrich Merz hält trotz der schweren Wahlniederlagen seiner Partei in Mecklenburg-Vorpommern und Berlin an der Koalition mit der SPD im Bund fest. Er sei dankbar, dass auch die SPD die Zusammenarbeit fortsetzen wolle, sagte Merz in Berlin.
4: Der Kanzler will mit den SPD-Vorsitzenden Baas und Klingbeil über die weitere Zusammenarbeit sprechen. Im CDU-Bundesvorstand sei seine Position nicht in Frage gestellt worden. Von niemandem, stellte Merz klar. Es habe weder am Wahlabend noch heute eine Personaldebatte gegeben, sagte er. Gleichzeitig räumte er große Zustimmungsprobleme zur Politik der Bundesregierung ein. Das Gefühl, dass es im Land nicht mehr gerecht zugehe, erreiche die Menschen jenseits aller Parteipolitik. Darüber müsse die Koalition sprechen. Unklar, ob Schwarz-Rot danach was ändert. David Riemer, Nachrichtenredaktion.
3: Nach dem Wahlsieg der Linken in Berlin hat Bundeskanzler Friedrich Merz die geplante gesetzliche Begrenzung von Enteignungen großer Wohnungsgesellschaften bekräftigt. Der CDU-Chef sagte, privaten und internationalen Investoren müsse signalisiert werden, dass es in Deutschland keine Enteignungen privaten Eigentums gebe. Die Linke will dagegen Vergesellschaftungen gegen Entschädigung zum Thema möglicher Koalitionsverhandlungen machen. Die Bundesregierung drückt beim angestrebten Tankrabatt aufs Tempo. Der Gesetzentwurf soll noch heute vom Kabinett auf den Weg gebracht werden. Nach Angaben des Finanzministeriums sollen die reduzierten Steuersätze von Anfang Oktober bis Ende Dezember gelten.
5: Die Preise an den Zapfsäulen haben sich übers Wochenende zwar etwas entspannt, die Rohölpreise sanken. Aber trotzdem, tanken ist aktuell sehr teuer. Mit dem Rabatt greift die Regierung zu einem erprobten Mittel. Wie schon im Mai und Juni soll der Liter Sprit so rund 17 Cent günstiger werden. Beim letzten Mal wurden die Preise gesenkt. Allerdings gaben die Mineralölkonzerne die Steuersenkung nicht komplett an Autofahrer weiter. Die Regierung plant daneben eine weitere, neue Maßnahme. Spätestens zum Jahreswechsel soll befristet ein Spritpreisdeckel kommen. Ursula Winkler, Nachrichtenredaktion.
3: Mit Aktionen an mehr als 200 Orten hat die IG Metall mehr Verantwortung von Autoherstellern und Politik gefordert. Gewerkschaftschefin Christiane Benner kritisierte im Volkswagen-Stammwerk in Wolfsburg die Vorstände der Branche scharf. Die Unternehmensspitzen müssen Verantwortung für Beschäftigte, Arbeitsplätze und Standorte übernehmen.
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1: Ihr habt freie Fahrt. Derzeit gibt es keine Verkehrsbehinderungen in der Steinhuder Meerregion. Werfen wir einen Blick auf die Blitzer in der Steinhuder Meerregion. Auf der B214 in Hambüren-Ovelgönne wird geblitzt, in Hannover-Seelhorst am Schafbrinke und in Hannover-Wettbergen auf der Hauptstraße Ecke Peperfeld. Dazu ein Blitzer in Hannover-Südstadt auf der Stresemann-Allee. In Neustadt-Otternhagen steht einer an der Waldbühne, kurz nach dem Theater. Außerdem wird in Neustadt-Mühlenfelder Land auf der Nepka-Straße kontrolliert und in Uetze auf der Hauptstraße, kurz nach dem Spielplatz. Die aktuelle Verkehrslage gibt es für euch auch jederzeit online auf der Meerradio-Website und in unserer App. Gute Fahrt!
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1: Moin. Im Moment melden Garbsenhorst, Sachsenhagen beim Schloss und Laatzen jeweils 16 Grad. Dazu ist es vielerorts bewölkt. Heute Abend bleibt es meist trocken. In der Nacht lockert es nach und nach auf. Dazu wird es frisch bei 9 bis 12 Grad. Morgen wird es nach kühlem Start sonnig, mit viel Sonne und nur wenigen Wolken am Nachmittag. Am Mittwoch zeigt sich zunächst ebenfalls oft die Sonne. Später ziehen einzelne Schauer oder kurze Gewitter durch die Steinhuder Meerregion. Am Donnerstag wird es wieder angenehmer. Früh liegen die Werte um 9 Grad. Tagsüber werden bis zu 17 Grad erreicht.
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1: Ihr habt freie Fahrt. Derzeit gibt es keine Verkehrsbehinderungen in der Steinhuder Meerregion. Werfen wir einen Blick auf die Blitzer in der Steinhuder Meerregion. Auf der B214 in Hambüren-Ovelgönne wird geblitzt, in Hannover-Seelhorst am Schafbrinke und in Hannover-Wettbergen auf der Hauptstraße Ecke Peperfeld. Dazu ein Blitzer in Hannover-Südstadt auf der Stresemann-Allee. In Neustadt-Otternhagen steht einer an der Waldbühne, kurz nach dem Theater. Außerdem wird in Neustadt-Mühlenfelder Land auf der Nepka-Straße kontrolliert und in Uetze auf der Hauptstraße, kurz nach dem Spielplatz. Die aktuelle Verkehrslage gibt es für euch auch jederzeit online auf der Meerradio-Website und in unserer App. Gute Fahrt!
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1: Schönen Abend aus der Meerradio-Wetterredaktion. Im Moment melden Apelan beim Schloss und Liebenau 15 Grad. Dazu ist es verbreitet bewölkt. In den kommenden Stunden lockert es weiter auf und die Nacht verläuft vielerorts klar oder nur leicht bewölkt bei frischen 9 bis 12 Grad. Morgen startet der Tag sonnig. Später gibt es einen Mix aus Sonne und lockeren Wolken. Dazu wird es mild mit meist 16 bis 18 Grad. Am Mittwoch geht es zunächst ebenfalls aufgelockert los. Zum Abend hin steigt aber örtlich die Schauer- und Gewitterneigung. Am Donnerstag setzt sich wieder überwiegend trockenes Wetter durch. Dabei wird es leicht kühler, am Deister und im Weserbergland etwas mehr.
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3: Ich bin Thomas Bleskin. Bundeskanzler Merz will trotz des historischen Wahldebakels der CDU an seinem Reformkurs festhalten. Eine Diskussion über seine politische Zukunft habe es in den Führungsgremien der Partei nicht gegeben, sagte Merz am Nachmittag in Berlin. Gleichzeitig bekannte er sich zur weiteren Zusammenarbeit mit der SPD.
4: Die Sozialdemokraten fordern Änderungen am bereits beschlossenen Reformpaket. Merz hat sich dazu bisher nicht bereit erklärt, auch nicht am Tag nach den Wahlen. In MacPom war die CDU aus dem Landtag geflogen, einmalig in der Parteigeschichte. Auch in Berlin erlitt sie eine schwere Niederlage. Merz kündigte eine Klausurtagung des Parteipräsidiums an, einen Termin gibt es noch nicht. In der CDU gibt es allerdings weiter Stimmen, die auch über eine Trennung von Kanzlerschaft und Parteivorsitz sprechen wollen. Merz soll nun noch eine Chance bekommen, sein Reformprogramm durchzusetzen. Daran wird ihn die Partei vor allem die Basis messen. David Riemer, Nachrichtenredaktion.
3: Die Bundesregierung will den geplanten Tankrabatt schnell auf den Weg bringen. Nach dem Gesetzentwurf soll die Energiesteuer auf Benzin und Diesel von Oktober bis Ende Dezember um rund 14 Cent je Liter sinken. Einschließlich Mehrwertsteuer könnten Autofahrer an der Zapfsäule um bis zu 17 Cent entlastet werden. Nach dem Ausschluss von CNN aus dem Weißen Haus schränken mehrere große US-Sender ihre tägliche Begleitung von Präsident Trump ein. Betroffen ist der sogenannte TV-Pool aus ABC, CBS, CNN, Fox News und NBC. Hintergrund ist das von Trump verhängte Zugangsverbot für CNN, MS Now und Politico.
5: Die verbannten Medien klagen gegen den Rauswurf. Sie sehen das Recht der Öffentlichkeit auf unabhängigen Journalismus unmittelbar bedroht. Die Regierung habe nicht zu entscheiden, worüber die Presse berichtet. Die anderen großen Networks sind solidarisch und verweigern die Begleitung Trumps im sogenannten Pressepool, mit dem die Medien Infos und Material zusammenlegen. Trump reist also ohne Begleitung zur UN-Generaldebatte nach New York. Er bezeichnet CNN und die anderen Medien als Müll, deren Fake News wie ein Krebs wuchere und die nationale Sicherheit bedrohe. Tina Eck, USA.
3: Intelligente Stromzähler sind in Deutschland weiterhin wenig verbreitet. Ende Juni waren sie nach Angaben der Bundesnetzagentur an knapp 6% der gut 54 Millionen Messstellen installiert. Die Geräte erfassen den Stromverbrauch alle 15 Minuten und können Verbrauchern helfen, Strom gezielt zu günstigeren Zeiten zu nutzen.
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1: Hallo unterwegs. Uns liegen im Moment keine Staus und Behinderungen in der Steinhuder Meerregion vor. Kommt gut an. Hier kommt euer Blitzerüberblick für die Region. Auf der B214 in Hambüren-Ovelgönne wird geblitzt. Dazu in Hannover-Wettbergen auf der Hauptstraße Ecke-Peperfeld und in Hannover-Seelhorst am Schafbrinke. Weitere Blitzer stehen in Hannover-Südstadt auf der Stresemann-Allee und in Neustadt-Otternhagen an der Waldbühne kurz nach dem Theater. Außerdem wird in Neustadt-Mühlenfelder Land auf der Nöpkerstraße kontrolliert. Und in Uchte steht ein Blitzer auf der Hauptstraße kurz nach dem Spielplatz. Die aktuelle Verkehrslage gibt's für euch auch jederzeit online auf der Meerradio-Website und in unserer App. Gute Fahrt!
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1: Schönen Abend aus der Meerradio-Wetterredaktion. Im Moment melden Apelan beim Schloss und Liebenau 15 Grad. Dazu ist es verbreitet bewölkt. In den kommenden Stunden lockert es weiter auf und die Nacht verläuft vielerorts klar oder nur leicht bewölkt bei frischen 9 bis 12 Grad. Morgen startet der Tag sonnig. Später gibt es einen Mix aus Sonne und lockeren Wolken. Dazu wird es mild mit meist 16 bis 18 Grad. Am Mittwoch geht es zunächst ebenfalls aufgelockert los. Zum Abend hin steigt aber örtlich die Schauer- und Gewitterneigung. Am Donnerstag setzt sich wieder überwiegend trockenes Wetter durch. Dabei wird es leicht kühler, am Deister und im Weserbergland etwas mehr.
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1: Hallo unterwegs. Uns liegen im Moment keine Staus und Behinderungen in der Steinhuder Meerregion vor. Kommt gut an. Hier kommt euer Blitzerüberblick für die Region. Auf der B214 in Hambüren-Ovelgönne wird geblitzt. Dazu in Hannover-Wettbergen auf der Hauptstraße Ecke Peperfeld und in Hannover-Seelhorst am Schafbrinke. Weitere Blitzer stehen in Hannover-Südstadt auf der Stresemann-Allee und in Neustadt-Otternhagen an der Waldbühne kurz nach dem Theater. Außerdem wird in Neustadt-Mühlenfelder Land auf der Nöpkerstraße kontrolliert. Und in Uchte steht ein Blitzer auf der Hauptstraße kurz nach dem Spielplatz. 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
1: Schönen Abend aus der Meerradio-Wetterredaktion. Im Moment melden Essel am Dorfplatz, Nienstedt und Bückeburg 14 Grad. Dazu ist es verbreitet bewölkt. Heute Abend ist es meist trocken und oft schon klar. In der Nacht wird es in der Steinhuder Meerregion frisch bei 9 bis 12 Grad. Morgen gibt es nach kühlem Start viel Sonne bis in den Abend. Am Mittwoch beginnt der Tag oft heiter. Später ziehen mehr Wolken durch. Zum Abend sind örtlich auch kurze Schauer möglich. Am Donnerstag bleibt es insgesamt freundlich, dabei etwas kühler mit meist 16 bis 18 Grad.
2: Nachrichten. Ich bin Tine Klimach. Trotz des historischen Wahldebakels der CDU setzt Parteichef und Kanzler Friedrich Merz weiter auf den geplanten Reformkurs. Er hat ausgeschlossen, dass es in der CDU-Spitze eine Diskussion über seine politische Zukunft gegeben habe. Das sagte er am Nachmittag nach Beratungen seiner Partei in Berlin.
3: Merz steht nach den Wahlklatschen in Mecklenburg-Vorpommern, Berlin und vor zwei Wochen in Sachsen-Anhalt massiv unter Druck. Gut möglich, dass ihm die Union eine letzte Chance gibt, verlorenes Vertrauen zurückzugewinnen und die nötigen Reformen anzuschieben. Scheitert das Projekt, dürfte sein politisches Ende kaum noch zu verhindern sein. Merz taumelt gewaltig und die AfD reibt sich die Hände. Aus Berlin, David Riemer.
2: Nach dem Ausscheiden der CDU aus dem Landtag in Mecklenburg-Vorpommern ziehen mehrere Parteifunktionäre Konsequenzen. Spitzenkandidat Daniel Peters legte den Landesvorsitz nieder. Auch Generalsekretärin Kathi Hoffmeister trat zurück. Kommissarisch soll Staatsminister Philipp Amthor die Landespartei führen. Die CDU war bei der Wahl auf 4,9% gekommen und hatte damit erstmals den Einzug in ein Landesparlament verpasst. Die EU hat nach dem Beginn von Russlands Krieg gegen die Ukraine Sanktionen gegen viele milliardenschwere Oligarchen verhängt. Nun erzwingen Mitgliedstaaten aber einen umstrittenen Rückzieher. Das Bündnis will die Strafmaßnahmen gegen zwei Milliardäre aufheben.
4: Mit ihrer Entscheidung beugt sich die EU dem Druck mehrerer Mitgliedstaaten, die nämlich drohten, Sanktionen gegen rund 3000 andere Russen nicht mehr zu verlängern, wenn die Sanktionen gegen Usmanow und Friedmann nicht aufgehoben werden. Die Slowakei und Frankreich forderten Reisefreiheit für Usmanow. Paris tat das, um zwei eigene Bürger aus der Haft in Aserbaidschan zu befreien. Und Luxemburg forderte, dann dürfe auch Friedmann, einer der wichtigsten russischen Finanziers, nicht länger sanktioniert werden. An Bedenken gegen dieses Vorgehen fehlte es nicht, sagen Diplomaten. Aus Brüssel, Dieter Ebeling.
2: Nach den Rekordständen der vergangenen Woche haben die Spritpreise übers Wochenende nachgegeben. Im bundesweiten Tagesdurchschnitt des Sonntags kostete ein Liter Super E10 rund 2,28 Euro. Ein Liter Diesel knapp 2,45 Euro, wie der ADAC mitteilte. Angesichts der hohen Preise haben sich Bund und Länder auf einen neuen Tankrabatt von Anfang Oktober bis Ende Dezember geeinigt.
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1: Vorsicht auf der A7 Hamburg Richtung Hannover zwischen der Raststätte Allertal West und Schwarmstedt. Dort liegen Gegenstände auf dem linken Fahrstreifen. Aktuell gemeldet die Blitzer rund ums Steinhuder Meer. Auf der B214 in Hambüren-Ovelgönne wird geblitzt. In Hannover-Seelhorst am Schafbrinke steht ein Blitzer. Dazu in Hannover-Wettbergen auf der Hauptstraße Ecke Peperfeld und in Hannover-Südstadt auf der Stresemann-Allee. Weiter geht es in Neustadt-Mühlenfelder Land auf der Nöpkerstraße. In Neustadt-Otternhagen steht ein Blitzer an der Waldbühne kurz nach dem Theater und in Uetze auf der Hauptstraße kurz nach dem Spielplatz. Die aktuelle Verkehrslage gibt es für euch auch jederzeit online auf der Meerradio-Website und in unserer App. Gute Fahrt.
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1: Ich bin Tine Klimach. CDU-Chef Friedrich Merz hat das Ausscheiden seiner Partei aus dem Landtag in Mecklenburg-Vorpommern als tiefe Zäsur bezeichnet. Es sei ein für die CDU in Deutschland dramatisches Ergebnis, dass man die 5%-Hürde nicht überwinden konnte.
2: Ich werde auch von meiner Seite aus sehr konkrete Vorschläge machen, wie wir das wieder erreichen, was wir mal waren und was wir leider nur noch in einigen Teilen des Landes sind, nämlich Volkspartei.
1: Merz stellte auch noch mal klar, dass er seine beiden Ämter, Kanzler und CDU-Chef, behalten und seinen Reformkurs fortsetzen will. Nach ihrem Wahlsieg in Berlin will die Linke, Grünen und SPD Sondierungsgespräche über eine gemeinsame Regierung anbieten. Spitzenkandidatin Elif Erhalb kündigte an, in möglichen Koalitionsverhandlungen die Vergesellschaftung großer Wohnungskonzerne gegen Entschädigung in den Mittelpunkt zu stellen. Die Linke war bei den Wahlen in Berlin mit 25,7% stärkste Kraft geworden. Rechnerisch möglich wäre auch ein Bündnis aus CDU, Grünen und SPD. Nach dem Rauswurf des TV-Senders CNN aus dem Weißen Haus eskaliert die Fehde zwischen US-Präsident Trump und mehreren US-Medien. Die vom Ausschluss betroffenen Medien CNN, Politico und MS Now ziehen vor Gericht, um ihre Plätze im Weißen Haus zurückzuerkämpfen.
3: Die verbannten Medien klagen gegen den Rauswurf. Sie sehen das Recht der Öffentlichkeit auf unabhängigen Journalismus unmittelbar bedroht. Die Regierung habe nicht zu entscheiden, worüber die Presse berichtet. Die anderen großen Networks sind solidarisch und verweigern die Begleitung Trumps im sogenannten Pressepool, mit dem die Medien Infos und Material zusammenlegen. Trump reist also ohne Begleitung zur UN-Generaldebatte nach New York. Er bezeichnet CNN und die anderen Medien als Müll, deren Fake News wie ein Krebs wuchere und die nationale Sicherheit bedrohe. Aus den USA, Tina Eck.
1: Zum Sport. FIFA-Präsident Infantino zeigt sich im großen Führungsmachtkampf erstmal gesprächsbereit für Reformen im Fußball-Weltverband. Der Schweizer äußerte in einem Brief an die Chefs der Mitgliedsverbände und die Mitglieder des FIFA-Councils, der deutschen Presseagentur vorliegt, eine unabhängige Überprüfung der FIFA-Governance sowie Konsultationen über eine Stärkung der Entscheidungsprozesse anzustreben, inklusive der Rolle des Präsidenten.

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1: Ich bin Tine Klimach. Nach den CDU-Wahlpleiten in Mecklenburg-Vorpommern und in Berlin fordert CSU-Chef Markus Söder von der Union ein Ende von Personaldebatten.
2: Zum einen ist wichtig, dass die Union jetzt nicht zum Hühnerhaufen entwickelt und jeder durcheinander rennt, sondern dass wir geordnete Verfahren und Prozesse haben. Wir haben einen Bundeskanzler, wir haben eine Bundesregierung, wir haben Parteivorstände, wir haben Fraktionen. Das heißt, in den jeweiligen Verantwortlichkeiten einen Beitrag dazu leisten, dass Stabilität herrscht. Klären mit der SPD, vielleicht sogar relativ bald in einem Koalitionsausschuss, was ist jetzt tatsächlich von den ganzen Interviewäußerungen zu halten, wer ist auch die Nummer 1 bei der SPD, um dann einen Weg zu finden, da erfolgreich gemeinsam etwas zu bewegen.
1: Das sagte der bayerische Ministerpräsident zum Auftakt der Klausur der CSU-Landtagsfraktion im oberfränkischen Kloster Banz. Die Bundesregierung drückt beim angestrebten Tankrabatt aufs Tempo und hat den Gesetzentwurf dazu auf den Weg gebracht. Er wurde nach Angaben einer Regierungssprecherin vom Kabinett beschlossen. Von Oktober bis Ende Dezember soll die Energiesteuer auf Diesel und Benzin gesenkt werden.
3: Die Preise an den Zapfsäulen haben sich übers Wochenende zwar etwas entspannt, die Rohölpreise sanken. Aber trotzdem, tanken ist aktuell sehr teuer. Mit dem Rabatt greift die Regierung zu einem erprobten Mittel. Wie schon im Mai und Juni soll der Liter Sprit so rund 17 Cent günstiger werden. Beim letzten Mal wurden die Preise gesenkt. Allerdings gaben die Mineralölkonzerne die Steuersenkung nicht komplett an Autofahrer weiter. Die Regierung plant daneben eine weitere, neue Maßnahme. Spätestens zum Jahreswechsel soll befristet ein Spritpreisdeckel kommen. Aus Berlin, Ursula Winkler.
1: Die unter dem Druck einzelner EU-Staaten geplante Aufhebung von Sanktionen gegen die beiden russischen Oligarchen Usmanow und Friedmann hat am Abend nicht wie geplant beschlossen werden können. Wie ein EU-Diplomat mitteilte, kam die erforderliche Einstimmigkeit in dem schriftlichen Entscheidungsverfahren nicht zustande. Nun sollen heute Morgen erneut die Botschafter der Mitgliedstaaten zu Beratungen zusammenkommen. Zum Sport. FIFA-Präsident Infantino geht im Machtkampf beim Fußball-Weltverband auf seine Kritiker zu. Die Strukturen sollen überdacht werden. In einem Brief an die Chefs der Mitgliedsverbände und die Mitglieder des FIFA-Councils hat er erstmals Gespräche über mögliche Reformen im Fußball-Weltverband angeboten. Der Brief liegt der deutschen Presseagentur vor. Infantino machte gleichzeitig aber klar, dass er die FIFA weiter anführen will.

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1: Ich bin Tine Klimach. Nach den schweren Wahlniederlagen der CDU hält Parteichef und Bundeskanzler Friedrich Merz an seinem Reformkurs fest. In den Führungsgremien habe es nach seinen Angaben keinerlei Personaldebatte über seine politische Zukunft gegeben. Zugleich bekannte sich Merz zur weiteren Zusammenarbeit mit der SPD. Das Ausscheiden der CDU aus dem Landtag in Mecklenburg-Vorpommern bezeichnete er als dramatisches und einmaliges Ergebnis. Über die Folgen der Wahlen soll demnächst auch das CDU-Präsidium bei einer Klausurtagung beraten. In New York beginnt heute die politisch wichtigste Woche des Jahres bei den Vereinten Nationen. Mit einer Rede von US-Präsident Trump startet die UN-Generaldebatte.
2: Trump will am Rande der Vollversammlung Vertreter der Golfstaaten treffen. Der eskalierende Iran-Krieg gefährdet Städte, US-Stützpunkte und wichtige Öl- und Schifffahrtswege in der Golfregion. Großbritannien, Frankreich und Kanada, die Palästina als Staat anerkennen, sprechen in New York über eine Zwei-Staaten-Lösung. Und Reden gibt es heute unter anderem von den Präsidenten aus der Türkei, Frankreich und dem britischen Premierminister Andy Burnham. Für Deutschland ist Außenminister Wadefuhl in New York dabei. Aus den USA, Tina Eck.
1: Immer mehr Menschen sind mit Bussen und Bahnen unterwegs. Knapp 6 Milliarden waren es im ersten Halbjahr, 2% mehr als im Vorjahr. Das hat das Statistische Bundesamt errechnet. Ein Plus, das auch am Deutschlandticket liegt.
3: Es läuft, zumindest im Nah- und Regionalverkehr. Allerdings im Fernverkehr, da gingen die Fahrgastzahlen zurück, vor allem bei der Bahn. Und das, sagen die Statistiker, liege vor allem an wetterbedingten Ausfällen oder Verspätungen. Im Moment kostet das Deutschlandticket gut 60 Euro im Monat. Doch angesichts der aktuellen horrenden Spritpreise fordern viele, das Ticket muss schnell wieder billiger werden. Claudia Wächter, Nachrichtenredaktion.
1: Persönliche Gegenstände der französischen Filmikone Brigitte Bardot haben bei einer Auktion in Paris ein überraschendes Ergebnis erzielt. Die Versteigerung von über 280 Gegenständen aus ihrem Besitz brachte über 950.000 Euro ein, wie das Auktionshaus Million mitteilte. Versteigert wurden unter anderem eine Schreibmaschine, auf der Bardot den zweiten Band ihrer Memoiren verfasste, Ballettschuhe, Porträts oder Plüschtiere. Brigitte Bardot war im Dezember im Alter von 91 Jahren gestorben.

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1: Ich bin Tine Klimach. Trotz des historischen Wahldebakels der CDU setzt Parteichef und Kanzler Friedrich Merz weiter auf den geplanten Reformkurs. Er hat ausgeschlossen, dass es in der CDU-Spitze eine Diskussion über seine politische Zukunft gegeben habe. Das sagte er am Nachmittag nach Beratungen seiner Partei in Berlin.
2: Merz steht nach den Wahlklatschen in Mecklenburg-Vorpommern, Berlin und vor 2 Wochen in Sachsen-Anhalt massiv unter Druck. Gut möglich, dass ihm die Union eine letzte Chance gibt, verlorenes Vertrauen zurückzugewinnen und die nötigen Reformen anzuschieben. Scheitert das Projekt, dürfte sein politisches Ende kaum noch zu verhindern sein. Merz taumelt gewaltig und die AfD reibt sich die Hände. Aus Berlin, David Riemer.
1: Nach dem Ausscheiden der CDU aus dem Landtag in Mecklenburg-Vorpommern ziehen mehrere Parteifunktionäre Konsequenzen. Spitzenkandidat Daniel Peters legte den Landesvorsitz nieder. Auch Generalsekretärin Kathi Hoffmeister trat zurück. Kommissarisch soll Staatsminister Philipp Amthor die Landespartei führen. Die CDU war bei der Wahl auf 4,9% gekommen und hatte damit erstmals den Einzug in ein Landesparlament verpasst. Nach dem Rauswurf des TV-Senders CNN aus dem Weißen Haus eskaliert die Fehde zwischen US-Präsident Trump und mehreren US-Medien. Die vom Ausschluss betroffenen Medien CNN, Politico und MS Now ziehen vor Gericht, um ihre Plätze im Weißen Haus zurückzuerkämpfen.
3: Die verbannten Medien klagen gegen den Rauswurf. Sie sehen das Recht der Öffentlichkeit auf unabhängigen Journalismus unmittelbar bedroht. Die Regierung habe nicht zu entscheiden, worüber die Presse berichtet. Die anderen großen Networks sind solidarisch und verweigern die Begleitung Trumps im sogenannten Pressepool, mit dem die Medien Infos und Material zusammenlegen. Trump reist also ohne Begleitung zur UN-Generaldebatte nach New York. Er bezeichnet CNN und die anderen Medien als Müll, deren Fake News wie ein Krebs wuchere und die nationale Sicherheit bedrohe. Aus den USA, Tina Eck.
1: Auf dem Münchner Oktoberfest ist ein Mitarbeiter eines Fahrgeschäfts nach einem Unfall an seinen schweren Verletzungen gestorben. Das teilte die Polizei mit. Der Mitarbeiter habe sich wohl in einem Bereich aufgehalten, in dem er nicht hätte sein sollen, hieß es. Er sei dann getroffen und möglicherweise auch eingequetscht worden. Der Mann wurde mit lebensgefährlichen Verletzungen ins Krankenhaus gebracht, wo er dann später starb.
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